0: Es wird 3 Uhr.
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2: Ich bin Felix Becker und das wird der Tag. In Brüssel ist für heute eine große Klimademonstration geplant. Rund 100 Organisationen und Gewerkschaften rufen zur Teilnahme auf. Der Protestzug startet um 14 Uhr im Norden der belgischen Hauptstadt. Die Veranstalter wollen damit ein Zeichen für mehr Klimaschutz setzen. In Cottbus findet heute die erste Immatrikulationsfeier der Medizinischen Universität Lausitz, Karl Thiem, statt.
3: Die Veranstaltung beginnt um 11 Uhr im Staatstheater Cottbus. Brandenburgs Ministerpräsident Woidke und Wissenschaftsministerin Schüle werden bei der Premiere der neuen Universität sprechen. Die Hochschule ist ein zentraler Bestandteil des Strukturwandels in der Lausitz und soll insbesondere die medizinische Forschung und Ausbildung in Brandenburg stärken. Ulrike Klein, Redaktion.
2: Die Vereinten Nationen begehen heute den Internationalen Mädchentag.
4: In diesem Jahr steht er unter dem Motto, Kinderehen zu beenden und stärker in die Rechte von Mädchen zu investieren. Weltweit werden nach Angaben der UN jedes Jahr mehr als 12 Millionen Mädchen verheiratet, bevor sie volljährig sind. Der Aktionstag soll außerdem auf das Recht von Mädchen auf Bildung, Gesundheit und eine selbstbestimmte Zukunft aufmerksam machen. Er wird seit 2012 jedes Jahr am 11. Oktober begangen. Timo Wiesner, Redaktion.
2: Die Landesgartenschau in Neuss geht heute nach rund 6 Monaten zu Ende. Zum Abschluss gibt es eine große Feier unter dem Motto Wir feiern Neuss. Die Veranstaltung beginnt um 14 Uhr mit einem Festakt. Das Gelände bleibt den Menschen auch künftig als Stadtpark erhalten. In Singapur steht heute das nächste Formel-1-Rennen auf dem Programm. Der große Preis startet um 14 Uhr deutscher Zeit. Auf dem anspruchsvollen Stadtkurs müssen die Fahrer 62 Runden zurücklegen. Insgesamt geht es über eine Strecke von gut 305 Kilometern. Zum Fußball. Der erste FC Köln empfängt heute Borussia Mönchengladbach um 15.30 Uhr. Zwei Stunden später, um 17.30 Uhr, trifft der SC Freiburg dann auf den FC Schalke 04. In beiden Spielen gehen die Heimteams als Favoriten ins Spiel.
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2: Heute tagsüber wechseln sich Sonne und Wolken mit Schauern oder kurzen Gewittern ab bei Höchstwerten von 12 bis 18 Grad. Morgen wird es unterschiedlich bewölkt mit sonnigen Abschnitten und nur noch vereinzelten Schauern, Temperaturen zwischen 12 und 19 Grad.
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0: Es wird 4 Uhr.
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2: Ich bin Felix Becker und das wird der Tag. In Brüssel ist für heute eine große Klimademonstration geplant. Rund 100 Organisationen und Gewerkschaften rufen zur Teilnahme auf. Der Protestzug startet um 14 Uhr im Norden der belgischen Hauptstadt. Die Veranstalter wollen damit ein Zeichen für mehr Klimaschutz setzen. In Cottbus findet heute die erste Immatrikulationsfeier der Medizinischen Universität Lausitz, Karl Thiem, statt.
3: Die Veranstaltung beginnt um 11 Uhr im Staatstheater Cottbus. Brandenburgs Ministerpräsident Woidke und Wissenschaftsministerin Schüle werden bei der Premiere der neuen Universität sprechen. Die Hochschule ist ein zentraler Bestandteil des Strukturwandels in der Lausitz und soll insbesondere die medizinische Forschung und Ausbildung in Brandenburg stärken. Ulrike Klein, Redaktion.
2: Die Vereinten Nationen begehen heute den Internationalen Mädchentag.
4: In diesem Jahr steht er unter dem Motto, Kinderehen zu beenden und stärker in die Rechte von Mädchen zu investieren. Weltweit werden nach Angaben der UN jedes Jahr mehr als 12 Millionen Mädchen verheiratet, bevor sie volljährig sind. Der Aktionstag soll außerdem auf das Recht von Mädchen auf Bildung, Gesundheit und eine selbstbestimmte Zukunft aufmerksam machen. Er wird seit 2012 jedes Jahr am 11. Oktober begangen. Timo Wiesner, Redaktion.
2: Die Landesgartenschau in Neuss geht heute nach rund 6 Monaten zu Ende. Zum Abschluss gibt es eine große Feier unter dem Motto Wir feiern Neuss. Die Veranstaltung beginnt um 14 Uhr mit einem Festakt. Das Gelände bleibt den Menschen auch künftig als Stadtpark erhalten. In Singapur steht heute das nächste Formel-1-Rennen auf dem Programm. Der große Preis startet um 14 Uhr deutscher Zeit. Auf dem anspruchsvollen Stadtkurs müssen die Fahrer 62 Runden zurücklegen. Insgesamt geht es über eine Strecke von gut 305 Kilometern. Zum Fußball. Der erste FC Köln empfängt heute Borussia Mönchengladbach um 15.30 Uhr. Zwei Stunden später, um 17.30 Uhr, trifft der SC Freiburg dann auf den FC Schalke 04. In beiden Spielen gehen die Heimteams als Favoriten ins Spiel.
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2: Heute tagsüber wechseln sich Sonne und Wolken mit Schauern oder kurzen Gewittern ab bei Höchstwerten von 12 bis 18 Grad. Morgen wird es unterschiedlich bewölkt mit sonnigen Abschnitten und nur noch vereinzelten Schauern, Temperaturen zwischen 12 und 19 Grad.
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0: Es wird 5 Uhr.
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2: Ich bin Felix Becker und das wird der Tag. In Brüssel ist für heute eine große Klimademonstration geplant. Rund 100 Organisationen und Gewerkschaften rufen zur Teilnahme auf. Der Protestzug startet um 14 Uhr im Norden der belgischen Hauptstadt. Die Veranstalter wollen damit ein Zeichen für mehr Klimaschutz setzen. In Cottbus findet heute die erste Immatrikulationsfeier der Medizinischen Universität Lausitz, Karl Thiem, statt.
3: Die Veranstaltung beginnt um 11 Uhr im Staatstheater Cottbus. Brandenburgs Ministerpräsident Woidke und Wissenschaftsministerin Schüle werden bei der Premiere der neuen Universität sprechen. Die Hochschule ist ein zentraler Bestandteil des Strukturwandels in der Lausitz und soll insbesondere die medizinische Forschung und Ausbildung in Brandenburg stärken. Ulrike Klein, Redaktion.
2: Die Vereinten Nationen begehen heute den Internationalen Mädchentag.
4: In diesem Jahr steht er unter dem Motto, Kinderehen zu beenden und stärker in die Rechte von Mädchen zu investieren. Weltweit werden nach Angaben der UN jedes Jahr mehr als 12 Millionen Mädchen verheiratet, bevor sie volljährig sind. Der Aktionstag soll außerdem auf das Recht von Mädchen auf Bildung, Gesundheit und eine selbstbestimmte Zukunft aufmerksam machen. Er wird seit 2012 jedes Jahr am 11. Oktober begangen. Timo Wiesner, Redaktion.
2: Die Landesgartenschau in Neuss geht heute nach rund 6 Monaten zu Ende. Zum Abschluss gibt es eine große Feier unter dem Motto Wir feiern Neuss. Die Veranstaltung beginnt um 14 Uhr mit einem Festakt. Das Gelände bleibt den Menschen auch künftig als Stadtpark erhalten. In Singapur steht heute das nächste Formel-1-Rennen auf dem Programm. Der große Preis startet um 14 Uhr deutscher Zeit. Auf dem anspruchsvollen Stadtkurs müssen die Fahrer 62 Runden zurücklegen. Insgesamt geht es über eine Strecke von gut 305 Kilometern. Zum Fußball. Der 1. FC Köln empfängt heute Borussia Mönchengladbach um 15.30 Uhr. 2 Stunden später, um 17.30 Uhr, trifft der SC Freiburg dann auf den FC Schalke 04. In beiden Spielen gehen die Heimteams als Favoriten ins Spiel.
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2: Heute tagsüber wechseln sich Sonne und Wolken mit Schauern oder kurzen Gewittern ab bei Höchstwerten von 12 bis 18 Grad. Morgen wird es unterschiedlich bewölkt mit sonnigen Abschnitten und nur noch vereinzelten Schauern, Temperaturen zwischen 12 und 19 Grad.
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0: Es wird 6 Uhr.
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2: Ich bin Felix Becker und das wird der Tag. In Brüssel ist für heute eine große Klimademonstration geplant. Rund 100 Organisationen und Gewerkschaften rufen zur Teilnahme auf. Der Protestzug startet um 14 Uhr im Norden der belgischen Hauptstadt. Die Veranstalter wollen damit ein Zeichen für mehr Klimaschutz setzen. In Cottbus findet heute die erste Immatrikulationsfeier der Medizinischen Universität Lausitz, Karl Thiem, statt.
3: Die Veranstaltung beginnt um 11 Uhr im Staatstheater Cottbus. Brandenburgs Ministerpräsident Woidke und Wissenschaftsministerin Schüle werden bei der Premiere der neuen Universität sprechen. Die Hochschule ist ein zentraler Bestandteil des Strukturwandels in der Lausitz und soll insbesondere die medizinische Forschung und Ausbildung in Brandenburg stärken. Ulrike Klein, Redaktion.
2: Die Vereinten Nationen begehen heute den Internationalen Mädchentag.
4: In diesem Jahr steht er unter dem Motto, Kinderehen zu beenden und stärker in die Rechte von Mädchen zu investieren. Weltweit werden nach Angaben der UN jedes Jahr mehr als 12 Millionen Mädchen verheiratet, bevor sie volljährig sind. Der Aktionstag soll außerdem auf das Recht von Mädchen auf Bildung, Gesundheit und eine selbstbestimmte Zukunft aufmerksam machen. Er wird seit 2012 jedes Jahr am 11. Oktober begangen. Timo Wiesner, Redaktion.
2: Die Landesgartenschau in Neuss geht heute nach rund 6 Monaten zu Ende. Zum Abschluss gibt es eine große Feier unter dem Motto Wir feiern Neuss. Die Veranstaltung beginnt um 14 Uhr mit einem Festakt. Das Gelände bleibt den Menschen auch künftig als Stadtpark erhalten. In Singapur steht heute das nächste Formel-1-Rennen auf dem Programm. Der große Preis startet um 14 Uhr deutscher Zeit. Auf dem anspruchsvollen Stadtkurs müssen die Fahrer 62 Runden zurücklegen. Insgesamt geht es über eine Strecke von gut 305 Kilometern. Zum Fußball. Der 1. FC Köln empfängt heute Borussia Mönchengladbach um 15.30 Uhr. Zwei Stunden später, um 17.30 Uhr, trifft der SC Freiburg dann auf den FC Schalke 04. In beiden Spielen gehen die Heimteams als Favoriten ins Spiel.
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2: Wir haben in Hamburg 9 Grad, in Bremen 10 und in Köln 9 Grad. Heute gibt es einen Wechsel aus Sonne und Quellwolken mit einzelnen Schauern, die im Norden häufiger auftreten als im Süden. An Nord- und Ostsee sind zudem kurze Gewitter möglich, 12 bis 18 Grad. Morgen zeigt sich das Wetter unterschiedlich bewölkt mit sonnigen Abschnitten, vor allem im Osten und Nordosten sind aber noch einzelne Schauer unterwegs, 12 bis 19 Grad.
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0: Es wird 7 Uhr.
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2: Ich bin Felix Becker. Nach Angriffen von US-Präsident Trump auf den ukrainischen Präsidenten Selenskyj erhält dieser Unterstützung aus Europa.
3: Die Bundesregierung bekräftigte ihre Unterstützung für die Ukraine und die Sanktionen gegen Russland. Auch der britische Premierminister Burnham kündigte schärfere Sanktionen an. Trump hatte zuvor gefordert, Selenskyj als Präsidenten abzulösen. Hintergrund ist ein Dieselabkommen zwischen den USA und Russland, das Selenskyj kritisiert hatte. Russland hat inzwischen sein Dieselexportverbot gelockert. Timo Wiesner, Redaktion.
2: Bei einem erneuten Angriff auf den Flughafen der saudischen Hauptstadt Riad sind 12 Menschen getötet worden. Über 300 weitere wurden verletzt. Saudi-Arabien macht die Houthi-Miliz im Jemen verantwortlich. Auch in der Straße von Hormuz wurde erneut ein Tanker angegriffen. Das Schiff wurde von einem Geschoss getroffen und geriet in Brand. Die Besatzung konnte sich in Sicherheit bringen. Der frühere CSU-Chef Seehofer hat Bundeskanzler Merz scharf kritisiert. Durch gebrochene Wahlversprechen habe Merz massiv an Glaubwürdigkeit verloren, sagte Seehofer der Bild am Sonntag. Als Beispiel nannte er die versprochene Senkung der Stromsteuer. Auch Merz' Äußerungen über angeblich zu wenig Arbeit und zu viele Krankmeldungen kritisierte Seehofer. Die CDU-Spitze berät heute und morgen über ihren künftigen Kurs. In Mecklenburg-Vorpommern können SPD, Linke und Grüne jetzt Koalitionsverhandlungen aufnehmen. Als letzte der drei Parteien haben die Grünen auf einem kleinen Parteitag in Rostock zugestimmt. SPD und Linke hatten bereits am Freitag grünes Licht gegeben. Die Gespräche über eine gemeinsame Landesregierung sollen morgen beginnen. Fußball-Bundesligist Union Berlin hat seinen ersten Saisonsieg eingefahren. Gegen den Aufsteiger Elversberg hieß es am Ende 1:0. Außerdem spielten Augsburg-München 2:2, Leipzig-Frankfurt 6:0, Hoffenheim-Hamburg 2:3, Mainz-Leverkusen 3:4 und Paderborn-Stuttgart 0:2.
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2: Wir haben in Hamburg 9 Grad, in Bremen 10 und in Köln 9 Grad. Heute gibt es einen Wechsel aus Sonne und Quellwolken mit einzelnen Schauern, die im Norden häufiger auftreten als im Süden. An Nord- und Ostsee sind zudem kurze Gewitter möglich, 12 bis 18 Grad. Morgen zeigt sich das Wetter unterschiedlich bewölkt mit sonnigen Abschnitten, vor allem im Osten und Nordosten sind aber noch einzelne Schauer unterwegs, 12 bis 19 Grad.
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0: Es wird 8 Uhr.
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2: Ich bin Felix Becker. Nach Angriffen von US-Präsident Trump auf den ukrainischen Präsidenten Selenskyj erhält dieser Unterstützung aus Europa.
3: Die Bundesregierung bekräftigte ihre Unterstützung für die Ukraine und die Sanktionen gegen Russland. Auch der britische Premierminister Burnham kündigte schärfere Sanktionen an. Trump hatte zuvor gefordert, Selenskyj als Präsidenten abzulösen. Hintergrund ist ein Dieselabkommen zwischen den USA und Russland, das Selenskyj kritisiert hatte. Russland hat inzwischen sein Dieselexportverbot gelockert. Timo Wiesner, Redaktion.
2: Bei einem erneuten Angriff auf den Flughafen der saudischen Hauptstadt Riad sind 12 Menschen getötet worden. Über 300 weitere wurden verletzt. Saudi-Arabien macht die Houthi-Miliz im Jemen verantwortlich. Auch in der Straße von Hormuz wurde erneut ein Tanker angegriffen. Das Schiff wurde von einem Geschoss getroffen und geriet in Brand. Die Besatzung konnte sich in Sicherheit bringen. Der frühere CSU-Chef Seehofer hat Bundeskanzler Merz scharf kritisiert. Durch gebrochene Wahlversprechen habe Merz massiv an Glaubwürdigkeit verloren, sagte Seehofer der Bild am Sonntag. Als Beispiel nannte er die versprochene Senkung der Stromsteuer. Auch Merz' Äußerungen über angeblich zu wenig Arbeit und zu viele Krankmeldungen kritisierte Seehofer. Die CDU-Spitze berät heute und morgen über ihren künftigen Kurs. In Mecklenburg-Vorpommern können SPD, Linke und Grüne jetzt Koalitionsverhandlungen aufnehmen. Als letzte der drei Parteien haben die Grünen auf einem kleinen Parteitag in Rostock zugestimmt. SPD und Linke hatten bereits am Freitag grünes Licht gegeben. Die Gespräche über eine gemeinsame Landesregierung sollen morgen beginnen. Fußball-Bundesligist Union Berlin hat seinen ersten Saisonsieg eingefahren. Gegen den Aufsteiger Elversberg hieß es am Ende 1:0. Außerdem spielten Augsburg-München 2:2, Leipzig-Frankfurt 6:0, Hoffenheim-Hamburg 2:3, Mainz-Leverkusen 3:4 und Paderborn-Stuttgart 0:2.
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2: Wir haben in Hamburg 9 Grad, in Bremen 10 und in Köln 9 Grad. Heute gibt es einen Wechsel aus Sonne und Quellwolken mit einzelnen Schauern, die im Norden häufiger auftreten als im Süden. An Nord- und Ostsee sind zudem kurze Gewitter möglich, 12 bis 18 Grad. Morgen zeigt sich das Wetter unterschiedlich bewölkt mit sonnigen Abschnitten, vor allem im Osten und Nordosten sind aber noch einzelne Schauer unterwegs, 12 bis 19 Grad.
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0: Es wird 9 Uhr.
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2: Ich bin Felix Becker. Bei einem Angriff auf den internationalen Flughafen der saudischen Hauptstadt Riad sind 12 Menschen getötet worden. Über 300 weitere wurden verletzt, einige von ihnen lebensgefährlich. Nach Angaben der Behörden wurden ein Passagierterminal getroffen. Saudi-Arabien macht die Houthi-Miliz im Jemen für den Angriff verantwortlich. Die vom Iran unterstützte Miliz greift immer wieder Ziele in Saudi-Arabien an. US-Präsident Trump hat die Ablösung des ukrainischen Präsidenten Selenskyj gefordert.
3: Trump warf ihm vor, eine Einigung über ein Kriegsende zu verhindern. Das ukrainische Außenministerium wies die Forderung zurück und betonte Selenskyjs Rückhalt in der Bevölkerung. Unterdessen gehen die russischen Angriffe auf die Ukraine weiter. Im Südosten des Landes wurden mindestens 20 Menschen getötet. In der Hauptstadt Kiew gab es mindestens 8 Verletzte. Ulrike Klein, Redaktion.
2: Die CDU-Spitze berät heute und morgen über ihren weiteren Kurs. Im Mittelpunkt stehen die geplanten Reformen der Bundesregierung. Hessens Ministerpräsident Rhein fordert mehr Aufmerksamkeit für Lebenshaltungskosten, Sicherheit und Arbeitsplätze. Hintergrund sind die jüngsten Wahlniederlagen der CDU in Mecklenburg-Vorpommern, Berlin und Sachsen-Anhalt. Der britisch-französische Jurist und Schriftsteller Philippe Sands erhält heute den Friedenspreis des deutschen Buchhandels. Die Auszeichnung wird in der Frankfurter Paulskirche verliehen. Die Jury würdigt Sands für seinen Einsatz für Menschenrechte, Gerechtigkeit und Verständigung. Der Friedenspreis gehört zu den wichtigsten deutschen Kulturpreisen und ist mit 25.000 Euro dotiert. Fußball-Bundesligist Union Berlin hat seinen ersten Saisonsieg eingefahren. Gegen den Aufsteiger Elversberg hieß es am Ende 1:0. Außerdem spielten Augsburg-München 2:2, Leipzig-Frankfurt 6:0, Hoffenheim-Hamburg 2:3, Mainz-Leverkusen 3:4 und Paderborn-Stuttgart 0:2.
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2: Wir haben in Hamburg 9 Grad, in Bremen 10 und in Köln 9 Grad. Heute gibt es einen Wechsel aus Sonne und Quellwolken mit einzelnen Schauern, die im Norden häufiger auftreten als im Süden. An Nord- und Ostsee sind zudem kurze Gewitter möglich, 12 bis 18 Grad. Morgen zeigt sich das Wetter unterschiedlich bewölkt mit sonnigen Abschnitten, vor allem im Osten und Nordosten sind aber noch einzelne Schauer unterwegs, 12 bis 19 Grad.
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5: Sie hören die Radioreise mit Alexander Tauscher. Ich grüße Sie. Diesmal geht es in die Urlaubsregion Calvia im Südwesten von Mallorca, bekannt unter anderem durch Magaluf. Wir sind natürlich an dieser belebten Küste, aber auch im Hinterland, zum Beispiel auf einer Finca oder wenn wir einen typischen mallorquinischen Wochenmarkt besuchen. Und wir erleben ein Literaturfestival direkt am Strand. Ich freue mich unter anderem auf diese Gäste.
6: Hola, yo soy Carme Jaume, ven de Mallorca, fai feines Ayuntament de Calvia.
7: Soy Jaime Mora y os invito a pasar los mejores días de vuestra vida aquí en el mejor lugar de Baleares y del Mediterráneo que es Magaluf.
8: Hallo, ich bin Juan Antonio Mengual, ich bin de Calvià Bürgermeister.
9: Bonjour les amis allemands, je suis David Fuentinos, je suis écrivain. Là actuellement, je me trouve à Magaluf dans l'île de Mallorca et c'est un plaisir de parler avec vous.
10: Hola, mi nombre es Miquel Ferrer del Flem Festival.
11: Hello, my name is Irene and I'm talking here from Calvià Mallorca. Welcome.
12: Hallo, hier ist Scott für die Radioreise aus Calvia auf Mallorca. Hola, soy Scott. Somos de momento en Calvia, en Mallorca.
5: Gleich geht's hier bei uns los. Viel Spaß.
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0: dass es die Radioreise, die neue Horizonte öffnet und damit Reiselust wecken soll. Im Studio Alexander Tauscher. Herzlich willkommen hier bei uns in dieser Show. Wir sind heute auf einer Insel mit einer Küstenlänge von mehr als 600 Kilometern. Viele Kreuzfahrtschiffe legen hier an, aber noch viel mehr Touristen. Sie landen mit dem Flieger auf diesem großen, vielfältigen Eiland im Mittelmeer. Die katalonische Hauptstadt Barcelona ist die nächstgrößere Stadt auf dem spanischen Festland. Und Palma ist die Hauptstadt dieser Baleareninsel, die jeder kennt und die manch einer schon als 17. Bundesland von Deutschland sieht. Aber keine Bange, die Amtssprache ist nach wie vor Spanisch, auch wenn es hier nur so von Deutschen, aber auch von britischen Touristen beispielsweise wimmelt und nicht wenige Auswanderer es hierher zieht. Wir sind wieder mal auf Mallorca, hola, und nehmen diesmal die südwestliche Ferienregion Calvià in den Fokus. Calvià nennt sich die Gemeinde, ist aber riesig. Sie beherbergt einen Teil der wichtigsten Urlaubsgebiete Mallorcas. Magaluf, Palma Nova, Santa Ponca, Peguera, Portanos, El Toro, Costa de la Calma, Calavinyes, Calafonyes oder auch Sesiletes. Und in Son Ferrer, da beginnt nun unsere Reise über den typischen Mallorca Wochenmarkt. Uns begleiten Carmen Jaume Enesat von der Touristinfo Calvià und Scott Crouch, der für diese Region die Pressearbeit betreut.
1: Die Wochenmärkte sind in verschiedenen Tagen, in verschiedenen Orten. So zum Beispiel am Montag haben wir den Markt in Calvià, Dienstag ist in Peguera, Freitag ist in Ferrer. So alle Orte hier in Calvià haben einen Tag für einen Markt.
2: Das sind alles Händler aus der Region hier?
1: Es gibt einige, die sind von Mallorca oder andere, die kommen vom Festland, kommt darauf an. Aber es gibt viele Produkte wie Käse, Schinken, Mandel, Honig. Das sind lokale Produkte.
2: Zum Beispiel hier sehen wir den Serrano-Schinken.
1: Genau.
2: So luftgetrockneter Schinken.
1: Das ist ganz typisch in Mallorca und in ganz Spanien. Und Sobrasada zum Beispiel ist mehr von der Region, nur von Mallorca. Von Schwein und ist ganz typisch in Mallorca. Alle die Leute in Mallorca, die hier wohnen, hat zu Hause eine Sobrasada.
2: Das ist eine harte Wurst. Gepresst, ja?
1: Ja, mit Paprika und Salz hat auch. Morfilla ist auch im Mainland und hier. Es gibt von Spanien und auch von Mallorca verschiedene Produkte. Aber der mehr typische von uns ist dieser, die Sobrasada. Käse von Menorca oder Mallorca auch.
2: Scott, jetzt der Käse-Experte hier, was haben wir für Käse?
3: Käse-Experte, ich esse gerne Käse. Die hier sind eigentlich also nicht von Mallorca, die kommen von Mahon, von Menorca. Dort gibt es auch dieser berühmte Käse de Mahon. Und es gibt verschiedene Sorten, also Semi-Curado ist so halb gereift sozusagen. Curado sind Käse, die eher so ein bisschen länger gereift sind. Ein bisschen salziger, ein bisschen scharf teilweise. Aber auch was ganz, ganz Typisches für die Balearen.
2: Ist der kräftiger?
3: Wenn er also ein Curado ist, dann ist er natürlich kräftiger, weil er länger gereift ist.
2: Bekommt man solchen auch auf dem spanischen Festland oder muss man eigentlich dazu wirklich nach Mallorca?
3: Das kannst du natürlich auch gegebenenfalls auf dem Festland kaufen, aber das ist was Lokales. Das heißt also, wenn man die hier kauft, dann sind sie ja so von lokalen Bauern oder von lokalen Herstellern also produziert. Und ja, das ist einfach so ein Stück Inselkultur sozusagen. Ja. Das schmeckt natürlich hier besser, als wenn man das zu Hause im Supermarkt kauft.
2: Das glaube ich. Und die sehen vor allem Kuhmilch, aber gibt es auch Schafskäse hier?
3: Absolut, ja genau. Es gibt auch Käsesorten, wo alle drei Milchsorten, also Ziege, Schaf und Kühe, gemischt werden. Die hier, also jetzt gerade auf dem Markt, also die sind also mit Kühmilch gemacht. Hier zum Beispiel steht ja Oveja con Vino. Das ist eine Schafsmilchkäse, aber dann mit einem Süßwein behandelt sozusagen. Das gibt es natürlich einen besonderen Geschmack und leichter so süßen Touch.
2: Also Süßwein mit beigemischt oder vielleicht?
3: Das wird drauf gerieben meistens. Also genau, so in der Reifeprozess wird dann der Käse also mit Wein abgewaschen. Fast rosinenartiger ja. Geschmack.
2: Ja. Würde es dann ja auch zu dem trockenen Weißwein beispielsweise eignen oder zum trockenen Rotwein?
3: Es ist immer so ein Ding. Also manche trinken lieber einen Rotwein dazu, manche lieber einen Weißwein. Mir schmeckt das einfach so, wie es ist, ganz ehrlich. Mir ist eigentlich wurscht, was ich dazu trinke. Also der Käse schmeckt einfach also so, wie es ist.
1: Hier zum Beispiel die Flor de Sal. Das ist Salz von das Meer. Also sie lassen das Wasser und es trocknen mit der Sonne. Und dann sie machen eine Mischung mit vielleicht Herbst, mit Paprika, mit Curry. Und dann haben verschiedene. Sie sind Colonia de San Jordi in Mallorca, im Süden von Mallorca, in der Nähe von Santañí.
2: Wird das in Größenordnungen abgebaut, das Salz?
1: Ja. Und Wein, zum Beispiel Olive-Oil-Produkte aus Mallorca.
2: Gibt es auf der gesamten Insel Olivenbäume?
1: Ja, sie werden heute zum Beispiel, wir fahren nach Galazzo, einen öffentlichen Finca, die hat der Rathaus gekauft. War in 2006 und jetzt ist es öffentlich. Und da sind viele typische Olivenbäume in Mallorca oder Johannisbrotbaum sind auch typisch hier. Das sind Sachen, die wir in einem Wochenmarkt kaufen können. Ja.
2: Und weil du gerade den Wein ansprichst, mallorquinischer Wein bei uns in Deutschland, da kriegt man ihn nicht so.
1: Wir haben in Mallorca, es gibt in der Mitte von der Insel drei Dörfer, die viele Wein haben. Es gibt andere Orte, aber diese sind die mehr bekannte. Sind Binissalem, Santa Maria und Santa Maria del Camino. Und dieses zum Beispiel, Masia Balla, das kommt von Santa Maria del Camino.
2: Ja, manches schmeckt ganz anders, als es aussieht. Obst zum Beispiel, das nur zwei Wochen im Jahr geerntet wird. Testen wir gleich.

0: Buenas und hallo aus Spanien. Hier ist Alejandro, die Radioreise aus Mallorca, Alexander Tauscher in der Region Calvia. Der Gemeindebezirk Calvia liegt zu Füßen der markanten Gebirgskette Sierra de Tramuntana. Die Landschaft, sie ist geprägt von einer mehr als 50 Kilometer langen Küste, die ihr Bild aber immer wieder verändert. Es gibt Steilhänge, Buchten, weite und breite Strände und es liegen kleinere Inseln vor dieser Küste. Den Namen verdankt diese Region dem kleinen Ort Calvia, nahe der Bucht von Santa Ponca. Seine Geschichte geht bis ins 13. Jahrhundert zurück, als sich an dieser Stelle nämlich Bauernhöfe ansiedelten, wobei dieses Gebiet schon viel früher bewohnt war, wie zum Beispiel auch archäologische Funde inzwischen belegen. Haupttouristenort ist Magaluf, das wir später noch ausführlich besuchen werden. Zur Region gehören aber auch kleinere Ortschaften, wie zum Beispiel Sanferre, wo man noch weitgehend unter Einheimischen ist, gerade auch auf dem Wochenmarkt. Carmen und Scott begleiten uns weiter auf diesem Markt und da sprach ich auch mit Eric aus London.
1: Hier ist mehr für Leute, die hier arbeiten und wohnen. Es sind viele Familien aus Festland, aber die meisten sind aus Mallorca. Also hier gibt es kein Hotel. Hier sind drinnen sind Gemüse nur.
2: Das also ist Teigtaschen mit Gemüse gefüllt?
1: Ja, das ist mit Gemüse, aber die Panadas sind mit Fleisch. Es gibt verschiedene. Das sind Cocarrois mit nur Gemüse, Panadas mit Fleisch und Sobrasada oder Fleisch und Gemüse. Und diese Coca de Verdura ist der Teig wie die Pizza, aber mit Gemüse, das wir in Mallorca haben. Zum Beispiel rote Paprika, Zwiebel, Spinat. Zu Hause alle die Familie machen diese so
2: Teigtaschen. Ja. Esst ihr die dann warm oder ist die hier kalt?
1: Na, kalt. Okay. Und was noch in Saimadas? Oder Mandelkuchen? Oder Coca de Patata? Das ist ein Brötchen mit Kartoffeln. Es ist ganz typisch in Valldemossa, aber wir essen in anderen Dörfern. Und der Mandelkuchen, wir haben hier viele Mandelbäume, so dann ist auch ganz typisch hier. Und in Saimadas sind hier.
2: Das sieht auch sehr süß und kräftig aus.
1: In Saimadas gibt es ganz normale oder mit Creme. Das ist typisch im Februar, wenn der Karneval mit diesem getrockneten Obst und Sobrasada.
2: Carmen, weil du gerade Karneval angesprochen hast, wie wird hier Karneval gefeiert bei euch?
1: Es gibt eine sehr typische Sache im Karneval hier. Wir begraben die Sardinen, um die Fastenzeit zu beginnen. Und alle die Leute müssen mit schwarzer Kleidung tragen. Die betragen eine Sardine, eine ganz große Sardine und Beinen. Wir begraben diese Sardinen. Das kann es nur in Mallorca. Das ist
2: hat die Sardine eine besondere Bedeutung auf Mallorca?
1: Nein, aber ich weiß nicht warum. Gracias.
3: Coca heißt das. Das ist sowas wie Pizza, aber mit so mit aber roten mit Paprika.
1: Rote Paprika. Genau, und das ist ganz typisch in Mallorca zum Abendessen oder wenn du Familie einladest. Genau. Und kommt auch an der Zeit, du kannst rote Paprika oder wenn du hast Auberginen, weil es der Zeit von der Auberginen, hast du Auberginen mit Fleisch oder Tampo im Sommer. Wir haben dieses Tampo-Salat mit grüne Paprika.
3: Und es gibt auch eine Coca hier mit so wildes Grünzeug. Also es ist alles, was man so auf dem Land sammeln kann. Ja. Genau. Schmeckt's? Probier's. Ein bisschen Foto, wie eine Pizza.
2: Bisschen wie Pizza, genau. So. Etwas dünnerer
3: so wie Teig. Ein bisschen wie eine marokkanische Pizza. Ja, der Teig ist einfach so, das ist ein ganz einfacher so Mürbteig. Wird aber traditionell auch mit Schweinefett gemacht. Ja. Genauso wie der Ensaimada. Das kennt jeder, der auf Mallorca war. Dieses Süßgebäck. Traditionell wird auf Mallorca eher mit Schweinefett gebacken als mit Butter oder Olivenöl.
2: Und die isst man jetzt auch kalt, also muss man noch nicht warm essen,
3: klar,
2: ne?
3: Klar, also wenn es warm aus dem Ofen kommt, ist natürlich schon besonders lecker, aber das kann man auch gut kalt essen. Das kann man auch zum Frühstück, zum Abendessen, einfach zwischendurch. Typischer mallorquinischer Snack.
2: Und das sind ja die deftigen Sachen, Scott, neben all den süßen Teigtaschen, die großen Durchmesser haben, weiß ich nicht, 10, 15 Zentimeter?
3: Nee, ja, genau. Und sowas isst man eher zum Frühstück.
2: Man fragt sich, wie die alle so schlank bleiben, aber ist so, ne?
3: Viel schwimmen, viel gehen, das geht schon.
4: Erika Kotto
5: from London.
4: Yeah, not the footballer. There's a footballer, Erika Kotto from Austria, but this is Erika Kotto, publisher from London.
2: Also, wir haben hier nicht den berühmten Fußballer, sondern den Schreiberling, den Publisher Eric from London. You're the first time in Mallorca?
4: First time in Mallorca.
2: Mallorca. How do you like it here?
4: It's different. It's counter to what I expected it to be.
2: Anders als erwartet. What did you expect before you came to this island?
4: I was expecting a lot more tourism, but the boozy type of tourism.
2: Also er hat viel mehr Tourismus erwartet, einen sehr turbulenten, starken Tourismus.
4: For me, it was going to be interesting for our readers, Litro.
2: Für seine Leser auch interessant, dass dieses Slime Festival, über das wir noch sprechen werden in der Radioreise, hier auch viel mehr junge Menschen und auch diverses Publikum zu der Insel anzieht.
4: More diverse. people.
2: Of course, this island, especially those southwest part of Mallorca, is known for the British tourists, for the mass of tourists. Gerade der Südwesten ist ja bekannt für die britischen Touristen. Yes, it's also in London known.
4: Exactly, exactly, and that's what I was expecting, but
2: das hat er auch erwartet,
4: I
2: hier,
4: don't
2: diese Massen.
4: See that now when I'm here, so this is very interesting for me.
2: Because this is quite a place, this market, not so quiet, but it's not so touristic. Yeah.
4: It's not so touristy. This feels like it's for the people that live, the locals. This feels like a locals market.
2: Also er fühlt ja, dass es hier ein Markt ist für die Menschen, die hier leben, also die Lokalen, ein lokaler Markt. And did you buy something here?
4: I did not buy anything, but I had some slices of pizza.
2: Er hat nichts gekauft, hat aber die Pizza probiert. How do you like this pizza?
4: It's lovely, it's great. The peppers are marinated in olive.
2: Die Paprika mariniert in Olivenöl.
4: So it gives you an intensive taste in your mouth and it's a local
2: intensiven
4: flavor.
2: Geschmack im Mund, a local feeling.
4: Yeah. Thank you.
2: Die Radioreise macht eben auch die Londoner froh. Eric hatte mich in einer Gruppe begleitet, die diese Urlaubsregion Calvia in der Nebensaison besuchte.

0: Das ist die beste Reise, die das Radio zu bieten hat. Alexander Tauscher von den Balearen für die Radioreise. An der Küste wird natürlich Wassersport großgeschrieben. Das Angebot reicht von Wasserski über Tauchen, Schnorcheln, Parasailing, Stand-Up-Paddle bis hin zum Tretboot, hoffentlich nicht in Seenot. Mit dem Schiff kann man zum Beispiel zur Insel Isla Dragonera fahren. Weil in der Zeit, als wir dort waren, der Wellengang etwas höher war und wir nicht alle so seefest sind, hatten wir uns für einen gemütlichen Bummel durch San Ferre entschieden. Auf dem Spaziergang mit Carmen gab es da eine kulinarische Überraschung. Früchte, die klein sind wie Zitronen, aussehen wie Äpfel, schmecken wie Birnen. Ja, mit Conny aus Wien und Gertraud aus Niederbayern, mit Eric aus London hatten wir diese Frucht probiert und Scott hat uns am Rande des Marktes zu einem spanischen Café Olé eingeladen.
1: Das ist ein Brot, das kommt von Kaktus.
2: Also die Drachenfrucht hier.
1: Ja, es gibt einen Kaktus, der macht eine Blumen, die nur eine Nacht die Blumen sind. Und danach kommt dieses Obst, auch in Mallorca ganz normal. Und Gingers, wer wird?
2: Gingers? Hast du schon mal sowas gegessen?
3: Nein, noch nie. Okay, aber ich bin sehr gespannt. Hast du schon mal sowas gegessen,
2: noch nie.
3: Alexander?
2: Ich hätte jetzt gedacht, das sind harte Pflaumen, die wenig Sonne hatten oder Äpfel, die zu wenig Wasser hatten.
3: Ah, das ist ja clever, ja.
4: So, probieren wir mal.
2: Sample Ginger, klingt nach Ginger.
4: Klingt nach Ginger, schmeckt es auch nach Ginger? Wir werden sehen.
2: Nein. Krokant.
4: Schmeckt mehlig.
2: Doch wie ein ganz unreifer Apfel.
4: Nicht begeistert, wie ein zu alter Apfel.
1: Vielleicht war nichts so süßig.
2: Ist dein Ginger-Test?
4: Ähnlich, also ein bisschen mehlig, fruchtig, nicht süß. Und ich bin gerade am Überlegen, ob man das mit irgendwo vergleichen kann.
2: Eine harte Birne?
4: Ja.
5: Das ist so vielleicht eine Mischung nicht so aus so einem golden, delicious Apfel und einer Birne, finde ich.
4: So, es spricht, man hat das Gefühl, man isst was Gesundes. Aber es ist nichts, was ich jetzt täglich bräuchte, so nach dem ersten Testen.
3: Aber kannst du das gewöhnt sein, wenn es nur 2 Wochen im Jahr verkauft wird?
4: Himbeeren hast du im Garten ja auch nicht ewig lange und trotzdem magst du sie das ganze Jahr.
2: Also kommst du nochmal zur Ginger-Zeit hierher?
4: Ja, Anfang Oktober ist es ja toll hier. Also das Meer ist noch warm vom Sommer.
2: Du bist ja früh im Meer schwimmen gewesen,
4: natürlich.
2: Ja?
4: Natürlich. Ist klasse, das hat 26 Grad, war ein bisschen Wellengang und ich war wirklich so kurz nach Sonnenaufgang. Die Sonne kam gerade hinter den Wolken vor und du bist im Meer und es treibt dich so richtig schön hin und her. Ich bin jetzt nicht groß geschwommen, aber ich habe mich halt einfach treiben lassen und diese Wucht des Meeres ist halt nicht zu vergleichen mit irgendeinem Weiher. Und definitiv, ich liebe gerade diese Nachsaison in den südlichen Ländern, weil es geht nicht mehr so zu. Es ist trotzdem noch warm genug, aber es ist nicht mehr so stechend heiß.
2: Ja.
4: Das heißt, du kannst wirklich viel machen von Wandern über irgendwelche Tagesausflüge und trotzdem ist das Meer noch so angenehm als im Vergleich zum Atlantik. Das Mittelmeer bleibt ja einfach warm.
2: Man sagt ja auch, der Herbst ist der neue Sommer, zumindest der bis Mitte Oktober. Genau.
5: Agua tónica und agua con gas, 2 cortados und Kaffee con leche y un americano. Gracias.
2: So, Scott, nach dem Markt noch ein typischer mallorquinischer Kaffee.
5: Genau. Wie gesagt, man sieht, also heute ist Markttag, also alles ist voll. Nach dem Einkauf kommt man rein, trinkt ein Bier oder einen Kaffee oder man nimmt ein Croissant oder irgendwas zu sich und ja, dann trifft man sich einfach. Also man quatscht, spricht gegenseitig, was, ja, was man angekauft hat, also was gut war, was teuer war und ein Treffpunkt einfach.
2: Was bestellt man für einen Kaffee?
5: Also ich bestelle jetzt gerade einen Cortado, das ist ein Espresso mit einem kleinen Schuss Milch, ganz typisch. Oder zum Frühstück ein Kaffee con leche und einen Milchkaffee.
2: Ist es vielleicht mal mit den italienischen oder anders hier?
5: Es ist vergleichbar, aber es gibt natürlich verschiedene Arten. Hier zum Beispiel, man trinkt eigentlich nicht so wirklich Cappuccino zum Beispiel. Man trinkt dann eher so einen Kaffee con leche. Es gibt Kaffees, wo man auch einen Cappuccino bekommt. Das ist eher italienisch als spanisch.
2: Es ist wie in Italien, dass die Menschen eigentlich nicht frühstücken, sondern hier ihren schnellen Kaffee trinken, dann zur Arbeit gehen?
5: Ja, das kommt schon vor. Ich meine, also die meisten so traditionellen Cafés, die machen in der Früh so um 6 oder 7 auf. Man trifft sich dann einfach auf einen Kaffee oder man trinkt einfach schnell was auf dem Weg zur Arbeit.
2: Ja, hier mischen sich gar nicht so viele Touristen rein. Ja? Wir haben ja vor allem Einheimische.
5: Ich meine, in San Ferrer, da gibt es auch nicht so viel Tourismus. Entsprechend ist das Publikum natürlich. Wir sind hier die Exoten. Hola. Por favor.
2: Der Mallorquin ist very similar to Catalan.
1: It's like a dialect of
2: Katalanisch ist ein Dialekt.
1: Wir sprechen vielleicht ein bisschen verschiedene, aber wir schreiben
2: Katalanisch.
1: Ja, lernen Katalan.
2: Und lernt ihr aber auch Spanisch in der ersten Klasse oder geht es gleich mit Katalanisch los?
1: They learn also Spanish. Well, but in the state schools The main language is Catalan.
2: Is this a big difference to the Spanish language? Ist es ein großer Unterschied zur spanischen Sprache?
1: Es gibt Worte, die sind ähnlich, aber es ist eine sehr verschiedene Sprache.
2: Versteht ein Spanier Katalanisch?
1: Weil für mich, ich würde sagen, ja. Aber vielleicht ein Einwohner von Madrid kommt und versteht nichts.
2: Aber jeder Katalane, also jeder, der hier wohnt, spricht im Prinzip beides fließend. Also das klare Spanisch und das Katalanische.
1: Ja, ja. Zum Beispiel, wo meine Kinder in der Schule gehen. Es gibt zum Beispiel Familien aus Südafrika oder Deutschland. Und die Kinder sprechen schon Katalan. Weil in der Schule, die hören viel Katalan.
2: Sprichst du auch innerhalb der Familie Katalanisch?
1: Ja,
2: also du mit den
1: ja.
2: Kindern?
1: Ja, mit meinen Kindern, mit meinen Eltern, mit meinem Mann. Ich spreche auch Spanisch.
2: Und wenn du mal streitest mit dem Mann, dann Katalonisch oder Spanisch?
1: Katalan.
2: Weil es da die besseren Begriffe gibt?
1: Ja, oder ich mag der Katalan.
2: Weil es auch von den Großeltern und den Eltern überbracht worden ist?
1: Weil es deine Muttersprache.
0: Die Mallorquinerin Carmen über Katalonisch als offizielle Amtssprache auf Mallorca mit eben dem Dialekt. Das ist dann das Mallorquinische. Ja, wieder eine Spur schlauer hier geworden in der Sendung, die Wissenschaft ganz ohne Wissenschaft.

0: Es wird 10 Uhr.
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2: Ich bin Felix Becker. Bei einem Angriff auf den internationalen Flughafen der saudischen Hauptstadt Riad sind 12 Menschen getötet worden. Über 300 weitere wurden verletzt, einige von ihnen lebensgefährlich. Nach Angaben der Behörden wurden ein Passagierterminal getroffen. Saudi-Arabien macht die Houthi-Miliz im Jemen für den Angriff verantwortlich. Die vom Iran unterstützte Miliz greift immer wieder Ziele in Saudi-Arabien an. US-Präsident Trump hat die Ablösung des ukrainischen Präsidenten Selenskyj gefordert.
3: Trump warf ihm vor, eine Einigung über ein Kriegsende zu verhindern. Das ukrainische Außenministerium wies die Forderung zurück und betonte Selenskyjs Rückhalt in der Bevölkerung. Unterdessen gehen die russischen Angriffe auf die Ukraine weiter. Im Südosten des Landes wurden mindestens 20 Menschen getötet. In der Hauptstadt Kiew gab es mindestens 8 Verletzte. Ulrike Klein, Redaktion.
2: Die CDU-Spitze berät heute und morgen über ihren weiteren Kurs. Im Mittelpunkt stehen die geplanten Reformen der Bundesregierung. Hessens Ministerpräsident Rhein fordert mehr Aufmerksamkeit für Lebenshaltungskosten, Sicherheit und Arbeitsplätze. Hintergrund sind die jüngsten Wahlniederlagen der CDU in Mecklenburg-Vorpommern, Berlin und Sachsen-Anhalt. Der britisch-französische Jurist und Schriftsteller Philippe Sands erhält heute den Friedenspreis des deutschen Buchhandels. Die Auszeichnung wird in der Frankfurter Paulskirche verliehen. Die Jury würdigt Sands für seinen Einsatz für Menschenrechte, Gerechtigkeit und Verständigung. Der Friedenspreis gehört zu den wichtigsten deutschen Kulturpreisen und ist mit 25.000 Euro dotiert. Fußball-Bundesligist Union Berlin hat seinen ersten Saisonsieg eingefahren. Gegen den Aufsteiger Elversberg hieß es am Ende 1:0. Außerdem spielten Augsburg-München 2:2, Leipzig-Frankfurt 6:0, Hoffenheim-Hamburg 2:3, Mainz-Leverkusen 3:4 und Paderborn-Stuttgart 0:2.
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2: Wir haben in Hamburg 9 Grad, in Bremen 10 und in Köln 9 Grad. Heute gibt es einen Wechsel aus Sonne und Quellwolken mit einzelnen Schauern, die im Norden häufiger auftreten als im Süden. An Nord- und Ostsee sind zudem kurze Gewitter möglich, 12 bis 18 Grad. Morgen zeigt sich das Wetter unterschiedlich bewölkt mit sonnigen Abschnitten, vor allem im Osten und Nordosten sind aber noch einzelne Schauer unterwegs, 12 bis 19 Grad.
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5: Buenas und hallo aus Spanien, hier ist Alejandro, die Radioreise aus Mallorca, Alexander Tauscher in der Region Calvia.

0: in Farbe und Stereo und das mit spanischen Grüßen von der Insel. Die Radioreise aus Mallorca. Hola desde Mallorca, sagt Alexander Tauscher. Im Hinterland der belebten Küste der Urlaubsregion Calvia finden sich etliche Herrenhäuser und Landhäuser aus dem 16. und 17. Jahrhundert. Auffällig sind auch die noch erhaltenen Verteidigungstürme und Mauern, denn so schützte man sich damals vor den ständigen Piratenüberfällen. Zum Erbe dieser Region zählen neben Gutshöfen und Kalkhöfen auch die Getreidemühlen. Im Galazzo, Santa Ponca und San Marti sieht man heute noch Beispiele dieser typischen mallorquinischen Architektur. Scott und Carmen führen uns nun zur Finca Galazzo im Hinterland, auf den Hügeln und bereits vor den hohen Bergen gelegen. Recht abgelegen wirklich, insofern umso idyllischer. Und am idyllischen Ort fand Eric aus London einen besonderen Apfel.
1: So, wir sind jetzt hier in der Finca Pública Galazzo. Das ist so ein Naturschutzgebiet. Das gehört also der Gemeinde von Calvia. Das Rathaus sozusagen von Calvia hat diesen Ort 2006 von einem Privateigentümer so gekauft. Und jetzt ist es öffentlich. Das sind hier viele, viele Wanderwege, die alten Bauernhäuser. Eine Art Kulturzentrum, einfach ein Treffpunkt für die Gemeinde sozusagen.
0: Bei Finca stellt man sich ja einen kleinen Garten vor, ein Haus in der Mitte, ja. Aber das hat ja schon die Ausmaße eines Parks hier.
1: Genau, das ist ein riesen Landgut und die Geschichte von Galazzo geht zurück auf 1219. Damals kam der König Jaume I., hat die Insel wieder erobert und da hat natürlich seine Gefolgschaft, seine Mitmacher sozusagen auch dann belohnt. Und manche Familien haben dann verschiedene Grundstücke auf Mallorca bekommen und unter anderem war dieser Finca Galazzo schon damals dann im Privatbesitz. Also das hat er einer von seiner Unterstützer gegeben. Es gibt auch hier auch zum Beispiel einen kleinen Bauernhof, wo lokale, traditionelle Tierrassen also gezüchtet werden.
0: Ja, Scott, jetzt haben wir hier einen ganz lieben, süßen
1: Schwein vor uns. Ja, genau. Also das sind die traditionelle schwarze mallorquinische Schweine. Denen geht's sehr gut. Die können ja überall rumsühlen und fressen jetzt gerade irgendwelche Wurzeln oder so, aber der klingt auf jeden Fall sehr, sehr glücklich.
0: Man mag gar nicht fragen, hast du schon mal das Fleisch gegessen? Das ist, man wird zum Vegetarier, wenn man das sieht. Hier.
1: Themenwechsel. Also der hört zu. Also ich kann das nicht sagen.
2: Nein. Unser typischer Schweinchen, ja. Und wir haben sehr gute Sobrasada mit dem.
0: Das
2: kommt von der Schweinchen. Ja, aber es ist ganz lecker. Ja, tut mir so leid, aber es ist. Ja.
0: Das sind die Würstchen, die wir gesehen haben.
2: Genau diese. Ja, kommen von dem.
0: Aber in vielen, vielen Jahren erst, ja? Oder?
2: Ja, klar, sie sind nicht so kleine Babys.
0: Ich bin ein glückliches Leben,
2: wir, hier im Galazzo haben wir ein sehr glückliches Leben.
1: Und es gibt auch eine Handvoller traditioneller mallorquinischer Rinder, die werden hier auch gezüchtet. Insofern, hier ist Leben.
0: Aber es wird, habe ich gehört, auch Yoga angeboten, auch andere Sachen.
1: Ja, genau. Das im Haupthaus, in diesem alten Bauernhaus. Es gibt verschiedene Dinge wie Abende, wo es um die Gesundheit geht. Es wird auch Yoga angeboten. Es werden verschiedene kulturelle Veranstaltungen auch angeboten. Die Idee ist ein Zentrum für Kultur, für Gemeinschaft, für Information und Community einfach dann so ein bisschen entsteht.
0: Hier sind wir auch schon an den Ausläufern der Tramuntana.
1: Wir sind hier genau am Anfang der Tramuntana-Gebirge. Von hier aus kann man wirklich die ganze Westküste von Mallorca entlang gehen. Das sind mehrere wunderschöne Wanderwege, die hier anfangen. Landschaftlich ist es einfach beeindruckend. Man hat eine Ruhe. Das ist wunderbar.
0: Absolut. Und auch schon der Weg von der Küste her. Wir sind durch kleine Dörfer gefahren, sehr, sehr enge Straßen. Ja, der Busfahrer hat es mit viel Geschick, aber doch mit seiner gelassenen mallorquinischen Ruhe gemeistert.
1: Ja, genau so ist es. Ja, das muss man schon können. Ja. Escapdeia zum Beispiel, das war so ein Dorf, wo wir da durchgefahren sind. Das mag ich total gern. Das ist wirklich auch typisch für die kleinen Dörfer in Calvia. Man hat dort eine andere Seite von Mallorca als das, was man vielleicht in der Küste erlebt. Da ist das Leben ruhig und man kann dort sensationell gut essen natürlich. Also das sind in Escapdeia ein paar sehr, sehr guten Restaurants. Da kann man wunderschön ganz klassische, alte, so mallorquinische Gerichte probieren, wie Schnecken zum Beispiel. Ich habe gestern einen Lammbraten gegessen, das war auch sehr fein. Wenn man diese andere Seite von Mallorca kennenlernen will, diese ländliche, diese entspanntere, solche Dörfer wie Escapdeia, also das ist schon schön.
0: Carmen, also hier ist der kleine Cafeteria, wo man Espresso trinken kann, Tonic Wasser. Das ist zur Versorgung der Gäste. Wie viele Menschen haben Platz in der Jugendherberge? Wie viele Zimmer gibt es hier?
2: Es gibt ein Zimmer für 6, 7 Zimmer für 4 und 2 Zimmer für 8. Man kann hier Abendessen, Mittagessen oder frühstücken. Es gibt viele Routen, die man wandern kann.
0: Was zum Beispiel wandert man hier? Wohin kann man wandern?
2: Es gibt nach Galazzo eine Route, Sabinia, Sesplanes. Alle diese Routen, die hier sind, sind einfach. Ich gehe manchmal mit meiner Familie, meinen Kindern und es ist nicht so kompliziert.
0: Von oben, wohin reicht der Blick? Wenn man auf den Bergen ist, sieht man die gesamte Südwestküste von da aus?
2: Ja, von Galazzo zum Beispiel gehört zu verschiedenen Gemeinden. Estellens, Andra, Chuncaglia, drei verschiedene. Von der Spitze von Galazzo kann man
0: bis Port Andratx sehen.
2: Genau,
0: ja.
2: Zum Beispiel.
0: Have you liked this place?
3: It's great. I've just picked fresh pomegranate from the trees.
0: Eric hat gerade sich einen frischen Granatapfel vom Baum gepickt.
3: It's great.
0: Such a hidden place. Which you
3: it is such a hidden place. I was not expecting this, you know. So it's a nice surprise.
0: Ein versteckter, idyllischer Ort, den Eric aus London entdeckte. Er meinte, das etwas kühlere Wetter hier würde den Engländern wohl sehr gefallen. Wobei der Schotte Bill, der in unserer Gruppe war, fand das hier unheimlich heiß. Und deswegen geht es mit uns gleich an den Strand und in coole Locations. Eine Kulturtour in Magaluf steht an. Wie immer an dieser Stelle, auf Weiterhören.

0: Richtet auf eure Lauscher, denn hier spricht der Tauscher. Der Alexander grüßt sie alle miteinander und wünscht auf diese Weise eine schöne Radioreise. Malle ist nur einmal im Jahr, bei uns genau jetzt und hier, die Region um Calvia. In dieser Tour auch mit ganz viel Kultur später. Wer bei Mallorca an Party denkt, der denkt sicher an Arenal und diesen Teil der Küste. Aber auch im Südwesten schlägt das Herz einer Partyhauptstadt, nämlich Magaluf. Der Küstenort ist bekannt für sein lebhaftes Nachtleben. Ja, diese britischen Pauschaltouristen hatten diesen Ort in den 1960er Jahren entdeckt, in gewisser Weise da auch das Partyleben ausgerufen. Doch Magaluf hat noch mehr zu bieten als Strand und Party mit all diesen Bars und Nachtclubs. Sportler trainieren zum Beispiel im Winter für die kommende Leichtathletik-Saison. Hier wird Fußball und Golf gespielt und es ist ein guter Startpunkt für Wanderer und Radfahrer. In Magaluf gibt es außerdem eine Reihe von größeren Veranstaltungen, unter anderem das Flam Festival. Darüber sprach ich mit Jaime Mora, der Tourismusdirektor der gesamten Region Calvia.
1: I've been a journalist all my life and I've been working as a journalist for almost 30 years.
0: Hallo Jaime, hat als Journalist bereits seit über 30 Jahren gearbeitet. You came to Magaluf as a young boy in the age of 17, 18, yeah. Fell in love with the city, with the beach. How was it? Wie kam er hierher nach Magaluf als junger Mann im Alter von 18 Jahren?
1: I live in Palma all my life.
0: Er hat damals in Palma gelebt und ist einfach mal, um Spaß zu haben, hier nach Magaluf gekommen, um hier auch gemeinsam mit den Briten und mit anderen jungen Menschen gemeinsam Party zu feiern.
1: British people mostly, young people.
0: When you came to this job, you wanted to change the image of Magaluf.
1: The image of Magaluf, it was already changing. The work.
0: Die Veränderung hat bereits vor seiner Zeit begonnen, aber in den letzten Jahren, auch mit Unterstützung der Kommune, hat man sehr viel getan, auch hier.
1: I think we have made a lot of work.
0: If you would compare it to Arenal, is it comparable?
1: It would be very ugly if I talk bad about any place, especially in Mallorca. So I
0: just. Er möchte es ungern vergleichen mit anderen Mallorquinern. Destination, aber es hat sich hier doch schon sehr viel getan. Aber Magaluf ist nach wie vor offen für Touristen aus Europa, aus England, aber auch aus Korea, den USA und auch aus Australien.
1: Even tourists from Korea or USA or Australia even. It's just symbolic their presence nowadays, but they are getting big, more and more here.
0: Es ist nur eine kleine Zahl, also eine symbolische Anzahl an Australier, aber es werden mehr und mehr hier. Why do they come? Because they have also wonderful beaches on the other end of the world. Warum kommen denn die Australier her nach Magaluf?
1: Magaluf, it has a name, famous all around the world.
0: Der Name Magaluf ist bekannt, ist in den Köpfen verankert, im kollektiven Gedächtnis. Vielleicht auch mit einer anderen Vergangenheit, aber diesen Namen sollten wir bewahren, damit die Menschen, wenn sie Magaluf nennen und hören, das in Verbindung bringen, was sie jetzt hier sehen.
1: Magaluf nowadays is a place for families, different profiles.
0: Unser Motto ist Magaluf für alle, Magaluf for all. Das ist ein Ort für Familien, aber auch für Einzelreisende, für Gruppen, aber auch beispielsweise für Restauranttester, für jene, die Gastronomie sehr hoch ansehen und beispielsweise auch für Geschäftsreisende. Ich will damit sagen, dass Magaluf ein kleiner Ort ist, aber mit vielen Möglichkeiten.
1: It's a very small place, but it's a lot of possibilities.
0: Magaluf is one of the cities in the municipality of Calvia. There are also others.
1: The other places in Calvia.
0: Potasnos und Port Adriano ist beispielsweise ein Ort für die Skipper, also diejenigen mit einer Yacht beispielsweise, die hier vor Anker gehen wollen.
1: With great boats. We have Parera with 92% of people coming from Germany.
0: Parera mit einem Anteil von 90% Deutschen, die hierher kommen.
1: We have Palmanova and Magaluf. These are family.
0: Palmanova und Magaluf mit einem auch hohen Anteil an Deutschen, je nachdem, es variiert von Saison zu Saison.
1: To these two places.
0: And then you had the idea to bring this festival to Magaluf, the Flam Festival. Und dann gab es ja die Idee, auch dieses Festival hier zu installieren, to open this city to new people.
1: Some book lovers.
0: Die Idee für ein Literaturfestival hier kam bereits so im Jahr 2020 von Mitarbeitern einer Bücherei, die also hier das Wort Literatur mit dem Wort Magaluf verbinden wollten, zu Flam.
1: If you are in Germany or you are in UK, you can go to a lot of places in the Mediterranean.
0: Natürlich kann man als Europäer zu dieser Jahreszeit zu verschiedenen Destinationen im Mittelmeer reisen, aber wenn man Kultur und das verbindet, ist natürlich Magaluf der Ort, aber dieses Festival ist ja auch nur eines von von vielen anderen, beispielsweise auch Connecta, was die Influencer verbindet. Die Festivals gibt es im Prinzip das ganze Jahr über. Sie haben ein Leitmotto, es geht um Kreativität, sei es beispielsweise Kino, sei es auch ein Festival, was sich mit Shortfilmen beschäftigt oder auch Handyfilme etc. etc. Also das Ganze bieten wir das ganze Jahr über hier in Magaluf.
1: All along the year.
0: Because you are from here. Is there a hidden place, a secret place you would recommend?
1: You never have to recommend a secret place because when you do that, it finishes as a secret place.
0: Ich fragte Schelme gerade nach einem Geheimtipp, aber natürlich soll man dem kein Massenmedium verraten, weil es dann kein Geheimtipp mehr ist. Not a secret place, but maybe your favorite place.
1: I love this beach where we are making this interview. I
0: think it's the best urban beach
1: of Mallorca. You have the island of Saporassa in front of you.
0: Wir sehen die Insel Saporassa gegenüber.
1: We are working with eel.
0: Wir haben auch die Meeresschildkröten hier.
1: The best place for them, it's,
0: also die Meeresschildkröten fühlen sich wohl. Der Ort, wo sie am liebsten hinkommen, ist hier in Magaluf. Wenn jemand herkommt, wird auf jeden Fall einen Geheimtipp entdecken. Aber er muss auf jeden Fall herkommen.
1: They have to come here to know.
0: Also selbst ein Bild machen, denn Weltanschauung kommt von Weltanschauung.

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0: Sonne, Strand und Meer. Und bei uns wie immer noch viel mehr, auch im Mallorca-Urlaub. Alexander Tauscher mit der Radioreise aus der Region Calvia. Der Ruf von Magaluf war in den vergangenen Jahrzehnten ein nicht immer besonders guter. Magaluf galt als extremer Partyort, der vor allem durch laute Nachtclubs und britische Touristen geprägt war. Umso wichtiger war es, diesem Ort einen neuen Akzent zu geben, zum Beispiel als Bühne für das sehr vielseitige Flam Festival mit vor allem Literatur, aber auch Live-Musik, Live-Podcasts und geheimen Räumen, den sogenannten Secret Rooms. 30 internationale und nationale, aber auch lokale Autoren und Künstler, die treffen sich hier direkt an der Küste, und das alles für die Besucher bei freiem Eintritt. Michael Farrer ist Mitorganisator dieses Festivals.
1: So it's a literary festival of Magaluf, or in Spanish is Festival Literatura.
2: Der Name Flam ist also eine Wortschöpfung, kommt von dem Wort Film, Literatur und Magaluf, weil wir an sich ein Literaturfestival sind, aber es auch mit audiovisuellen Inhalten mischen wollen, mit beispielsweise Filmen auch.
1: Music or with cinema. The visitors wants to get surprised.
2: Die Besucher sollen einerseits überrascht werden, andererseits auch Spaß haben und gleichzeitig ein qualitativ hochwertiges Programm erleben.
1: The people come to Magaluf to have fun and to discover writers.
2: Die Besucher sollen natürlich Spaß haben in Magaluf, aber auch überrascht werden vom Angebot der Autoren, denn oft wissen sie gar nicht, an welchen Tagen welche Autoren zu Gast sind.
1: Because they love the experience.
2: That means they don't know in which time exactly which author is here. You get the program before, but you don't know exactly, yes?
1: Yeah, we have the program usually 2 months, 3 months before.
2: Wir haben das Programm etwa 2 bis 3 Monate vor dem Flam Festival, aber die meisten buchen ja schon sehr weit im Voraus, weil sie Urlaub nehmen müssen. Deswegen ist das dann auch eine Überraschung für die.
1: The next year, where is the date?
2: When you are in this hotel, you have those famous authors, actors, very intimate at the breakfast. Also man hat die Autoren, auch die VIPs, bekannte Schauspieler sehr nah am Frühstückstisch. You can have breakfast with them together.
1: Yes, because the interesting thing is that all the people stays here.
2: Wenn alle Autoren, Künstler sind in einem Haus untergebracht, haben Frühstück, Mittag, Abend gemeinsam. Man kann also zum Beispiel vormittags eine Buchbesprechung auf der Bühne erleben und dann nachmittags im Swimmingpool vielleicht mit den VIPs gemeinsam planschen.
1: And they stay here, enjoy. Maybe you can watch a talk, but in the swimming pool there are
0: Auch ich war überrascht gewesen, saß ganz lässig in Shorts und Tanktop beim Frühstück am Tisch, bis mir eine Kollegin zuflüsterte: Alex, schau mal, rechts direkt neben dir, da sitzt der Schauspieler Carlos Bardem. Hatte ich nicht erkannt und hatte auch das Radioreisemikrofon zu dem Punkt nicht zur Hand. Aber als wir dann kurz ein Treffen mit David Fonquinot hatten, der Schriftsteller, Drehbuchautor und Regisseur aus Frankreich, er gehört zu den feinsinnigsten Beobachtern der französischen Gegenwartsliteratur.
3: It's a great experience, you know, because I am very lucky to travel.
2: Hier, das ist eine tolle Erfahrung für mich, denn ich reise gerne, entdecke Orte. Natürlich reise ich sehr gern nach Spanien. Ich bin oft in Spanien, um meine Bücher zu präsentieren, aber jetzt das erste Mal auf Mallorca.
3: But it was my first time in Mallorca. I cannot say that I have discovered Mallorca because.
2: Nun, ich kann nicht sagen, dass ich Mallorca wirklich entdeckt habe. Ich bin nicht mal bis nach Palma gekommen. Ich bin nur hier in Magaluf. Aber allein der Eindruck hier, diese vielen jungen Menschen, die hier feiern, und eben die Idee, finde ich gut, ein Bücherfestival zu etablieren, um das Image zu ändern. Das alles interessiert mich sehr.
3: To change the image. Everything is very interesting for me. I really like this idea.
2: Ich mag die Idee, dass wir mit der Kultur zu den Menschen kommen und nicht den Menschen sagen, komm zu uns.
3: And not trying to say to people, come to culture.
0: Denn Kultur sollte eben nicht abgehoben sein, nichts nur für Eliten. Das Flam Festival ist nur ein Baustein in der Entwicklung dieser Region, erklärt der Bürgermeister dieser vielen Orte, die Calvia gehören, Juan Antonio Amengua.
4: In Mallorca, hier in Calvia, you have.
5: Empfiehlt auf jeden Fall, auch in der Nebensaison nach Calvia zu kommen, beispielsweise die Zeit zu nutzen für Radausflüge, für Wanderungen, für Ausflüge auch in die Inselhauptstadt Palma, die Gastronomie zu testen, die vielen Restaurants, die dann doch durchaus geöffnet haben, aber auch die Strände, nicht zum Baden, aber zum Strandwandern beispielsweise.
4: Not just for bath, the beaches are with sunbeds.
5: Also die Strände sind ab Mitte März auch bewacht durch die Rettungsschwimmer. Es sind dann auch die Sonnenliegen ausgelegt. Someone who is missing the Oktoberfest in Munich, he can come to Calvia.
4: Well, the Deutschen, die wohnen hier in Calvia, die organisieren his own Oktoberfest.
5: Auch die Spanier lieben es.
4: Exactly. Well, the Spanier also, we like a lot of the beer and the party, and the Deutschen leads is ganz gerne zu essen eine Hackse,
5: Breze
4: und alles. Die Deutsche essen Uns gefällt auch viel.
0: Ja, uns gefällt auch ganz viel an Spanien. Und wer es dennoch nicht lassen kann, das Oktoberfest gibt es hier unter der spanischen Sonne.

0: Es wird 11 Uhr. 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
1: Ich bin Felix Becker. Bei einem Raketenangriff auf den internationalen Flughafen von Riad sind mindestens 12 Menschen getötet worden.
2: Mehr als 300 weitere wurden verletzt, einige von ihnen lebensgefährlich. Die Rakete traf einen Passagierterminal, in dem sich zahlreiche Reisende aufhielten. Saudi-Arabien macht die pro-iranische Houthi-Miliz im Jemen für den Angriff verantwortlich. Die Lufthansa kündigte an, vorerst keine Flüge mehr nach Riad anzubieten. Präsident Trump verurteilte den Angriff und kündigte Gespräche mit dem saudischen Kronprinzen an. Ulrike Klein, Redaktion.
1: Die Ukraine hat Forderungen von US-Präsident Trump nach einer Ablösung von Präsident Zelensky zurückgewiesen. Außenminister Sibiya betonte, allein die Ukrainer entschieden über ihre Führung. Auch Deutschland und weitere europäische Staaten unterstützen Zelensky. Trump wirft ihm vor, ein Kriegsende zu verhindern. Zuvor hatte Trump mit Kreml-Chef Putin russische Diesellieferungen in die USA vereinbart. Zelensky kritisierte das scharf. Die CDU-Spitze berät heute und morgen über ihren weiteren Kurs. Im Mittelpunkt stehen die geplanten Reformen der Bundesregierung. Hessens Ministerpräsident Rhein forderte, sich stärker um Lebenshaltungskosten, Sicherheit und Arbeitsplätze zu kümmern. Hintergrund sind die jüngsten Wahlniederlagen der CDU in Mecklenburg-Vorpommern, Berlin und Sachsen-Anhalt. In Mecklenburg-Vorpommern wollen SPD, Linke und Grüne morgen Koalitionsverhandlungen aufnehmen. Darauf haben sie sich nach zweiwöchigen Sondierungen geeinigt. Die Gespräche führen Ministerpräsidentin Schwesig und die Landeschefs von Linken und Grünen. Bei der Landtagswahl im September wurde die AfD stärkste Kraft. Sie hat 32 Sitze, aber keine Mehrheit. SPD, Linke und Grüne kommen gemeinsam auf 39 Sitze. In Deutschland müssen Asylsuchende immer länger auf Gerichtsentscheidungen warten. Im ersten Halbjahr 2026 dauerten Asylklagen durchschnittlich mehr als 15 Monate. Ein Jahr zuvor waren es noch 14 Monate. Am längsten dauerten die Verfahren in Sachsen, am kürzesten in Rheinland-Pfalz. Ein Grund für die längeren Wartezeiten ist die steigende Zahl der Asylklagen.
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1: Wir haben in Köln 11 Grad, in Frankfurt am Main 12 und in Bremen 11 Grad. Heute gibt es einen Mix aus Sonne und Quellwolken. Über den Nachmittag ziehen Schauer durch, die im Norden häufiger auftreten als im Süden. An Nord- und Ostsee sind zudem kurze Gewitter möglich. Temperaturen zwischen 12 und 18 Grad maximal.
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4: Buenas und hallo aus Spanien, hier ist Alejandro, die Radioreise aus Mallorca, Alexander Tauscher in der Region Calvia.

0: richtige Inselatmosphäre spüren. Rias aus Mallorca, Alexander Tauscher für die Radioreise. Wir haben es bereits in dieser Sendung angesprochen. Magaluf, diese große Touristenbadewanne an der Südwestküste Mallorcas, wird gerade saniert und renoviert, damit es noch kuscheliger im Wasser ist. Der Urlaubsort soll in ein modernes, vielfältiges und nachhaltiges Reiseziel für das ganze Jahr verwandelt werden. Das drückt auch die Initiative der Gemeinde Calvia aus, die unter dem programmatischen Titel Magaluf for All steht. Ich traf am Rande des Folmfestivals Irene Gimenet an ihrem Stand. Ja, die Geräuschkulisse war ziemlich groß gewesen zwischen Live-Musik und einer großen Surf-Wasseranlage.
1: The Magaluf is for all. It's for the tourism, as we all know, which is fantastic, but we also want it to be...
2: Wir sind hier nicht nur für die Touristen, die natürlich toll sind, wenn sie hier sind, aber wir sind auch für die Spanier, für die Mallorquiner, um sie zu animieren, die Zeit hier zu verbringen und zu entdecken, wie toll Calvia ist.
1: So, this is a fantastic opportunity to be here in Flem, and we are hoping that it goes so well.
2: Es ist eine tolle Gelegenheit, hier auf dem Literaturfestival zu sein, und wir hoffen, dass dies auch sehr erfolgreich sein wird für uns.
1: So, I would say that mostly Magaluf for the tourism that we have now, well, all we have to so.
2: Ja, Magaluf vor allem Party, Alkohol und eigentlich nicht das, was man auf Mallorca noch alles erleben kann.
1: So, we like to show that our island is also party and also fantastic to enjoy, but it is too.
2: Natürlich ist Magaluf ist Mallorca auch eine Insel zum Party machen, aber Mallorca ist eine Insel, wo wir auch als Familien unsere Zeit verbringen. Deswegen ist Mallorca, Magaluf eben auch Kino, Konzert, Theater, all das.
1: Music, Cinema, all of that. In September, Oktober, we are doing a concert.
2: Wir haben beispielsweise jetzt im September und Oktober Konzerte veranstaltet. Kino unter freiem Himmel, Atlantis Cinema.
1: The course,
2: als Bands hatten wir zum Beispiel die Course, die berühmte irische Gruppe hier zu Gast.
1: Spanish groups, such as
2: Glausa, das ist eine spanische Band, war bei uns.
1: Oder
2: auch die Delincuente, also sehr viel spanische Musik, aber in erster Linie internationale Musik.
1: A lot of Spanish music, but also international. Learning how to treat the space, the island, the people, everything, like just enjoy it in a more healthy way, I would say.
2: Wir wollen also, dass die Menschen das hier alles genießen, aber auf eine, wie ich sagen würde, etwas gesündere, nachhaltige Art und Weise. More healthy means not so loud.
1: Like more polite way.
2: Etwas,
1: yes.
2: Wie sie sagt, freundlicher. Not those pictures from drunken English,
1: yes,
2: people.
1: Exactly.
2: Nicht diese Bilder
1: der
2: betrunkenen Englischen.
1: Exactly. We understand it happens too. Like we can enjoy the party too.
2: Wir verstehen natürlich,
1: like to
2: dass
1: know,
2: es auch vorkommt,
1: yes,
2: und dass es sein muss, denn die wollen auch die Party haben.
1: But we should learn how to enjoy everything here in Mallorca.
2: Wir sollten lernen, hier alles zu genießen.
1: Everything we are doing in Magaluf, maybe and hopefully the government also from Palma can.
2: Das sieht Irene auch als ein Zeichen für andere Orte auf der Insel. Wir haben hier in Magaluf begonnen mit dieser Kampagne. Magaluf ist für alle da. Vielleicht, so hofft sie, macht sie die Regierung auch in Arenal.
1: In Arenal?
2: Because Arenal has the same image,
1: yes,
2: is the same drunken, maybe more,
1: yes,
2: German tourists.
1: Yes.
2: Arenal hat den gleichen Ruf.
1: I don't think the German English people party the same, so I think it's just different. We cannot like compare this to.
2: Man kann es vielleicht nicht vergleichen, weil Deutsche und Engländer unterschiedlich Party machen.
1: The main thing is that we don't want.
2: Wir wollen also nicht diese Partys stoppen. Wir wollen nicht, dass die Insel Schaden deswegen bekommt. Denn wir mögen Partys. Wir Mallorquiner mögen Partys.
1: Mallorquinians also like partying. All of us love partying. But we that we live here understand one that we need to our island to be sustainable. Like I don't know how to say. Like,
2: wir leben ja auf unserer Insel hier und wir wollen, dass diese Insel nachhaltig bleibt. For the tourist, die Betrachtung der Touristen. And
1: so,
2: as you said, you want to also open Magaluf more for locals.
1: Yes, exactly. So we as locals here love Magaluf. Loved Magaluf for over decades, and
2: ja,
1: we like.
2: Einheimische, wir mögen Magaluf, wir mögen es seit Jahrzehnten.
1: Like I'm a Mallorquinian, my mother is Mallorquinian, my grandmother is Mallorquinian.
2: Ich bin Mallorquinerin, meine Mutter, meine Großmutter sind aus Mallorca.
1: Which is a bit strange, but I remember my grandfather.
2: Ich erinnere mich noch daran, wie mein Großvater immer sagte, wie schön Magaluf ist. Es ist schön, aber wir müssen es vielleicht wieder noch schöner machen. Because you cannot destroy all those buildings.
1: Yes, exactly. No. We like the buildings.
2: Wir können nicht diese Hotels zerstören und diese Gebäude.
1: Beautiful place to enjoy and have fun. Destroy because we throw all the trash in the beach later, which is the problem.
2: Das erhalten hier, aber vielleicht schöne Orte schaffen, Orte, wo man sich entspannt trifft und zum Beispiel auch nicht so viel Müll am Strand lässt. So trash is a problem. Many tourists leave the trash on the beach.
1: Yes, but it happens where there's a lot of people.
2: Müll am Strand.
1: And also, we like to enjoy the places here in Mallorca that we can talk in Spanish.
2: Wir wollen auch wieder verstärkt Spanisch treffen. Wenn wir hier in ein Geschäft gehen, in eine Bar gehen, einen Kaffee bestellen, müssen wir in der Regel Englisch fragen und nicht Spanisch. Und natürlich, es ist toll, wenn hier auch Deutsch gesprochen wird, aber wir sind doch Spanier, wir wollen Spanisch sprechen.
1: Or German too. But we would love to also can speak in our language.
2: The staff mainly doesn't speak so much Spanish.
1: No,
2: they are not from Spain, weil das Personal nicht so viel Spanisch spricht, weil es nicht aus Spanien ist.
1: And the thing is that, or the people that live here, no.
2: Es ist ja so, dass viele, die hier arbeiten, beispielsweise als Saisonkräfte für ein halbes Jahr hierher kommen, deswegen gar nicht Spanisch lernen können, deswegen auch nicht Spanisch sprechen. Aber ich bin doch Spanierin. Ich möchte doch meinen Kaffee auf Spanisch bestellen können. Das ist eigentlich eine traurige Sache.
1: Which is sad. It's actually pretty sad.
0: In Spain, they say, in Spanien, da ist es Sisi. Das wäre so ein ganz kurzer Knicke für die nicht-spanischen Urlauber. Also, die Proteste gegen deutsche Urlauber auf Mallorca waren völlig übertrieben und auch überhaupt nicht im Sinne der Tourismusbranche, hat mir auch Irene versichert. Aber eine gewisse Balance zwischen Urlaubern und Einheimischen tut gut. Den Einheimischen wie den Urlaubern.

0: 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Alexander Tauscher sendet Urlaubsgrüße aus Mallorca hier in der Radioreise. Wer den Badeort Magaluf lange nicht besucht hat, der wird sich wundern, wie viel sich inzwischen verändert hat. Die Strandpromenade und auch die angrenzenden Straßen wurden neu hergerichtet. Am Strand wurden neue Palmen gepflanzt und Dünen befestigt. Natürlich zeigen sich im Bild auch noch die allzu vielen Bausünden der frühen Tourismusjahre in dieser Region. Betonklötzer, die teils auch in Reihe, teils wild verteilt, kein wirklich schönes Bild abgeben. Magaluf ist ja auch nur ein Teil dieser Region Calvia, über die ich mich mit Scott Crouch unterhalten hatte. Er betreut nämlich die Pressearbeit für diese Region.
1: Wir sind hier in Calvia im Südwesten von Mallorca.
0: Du bist auch, Scott, ein Insulaner, allerdings von einer anderen großen, schönen Insel.
1: Genau, ich bin gebürtiger Engländer.
0: Hast aber auf Mallorca lange Zeit gelebt, deswegen kennst du dich so gut aus hier.
1: Lange Zeit her jetzt, aber ich habe schon über 2 Jahre also im Norden der Insel gelebt und habe beruflich schon seit Jahren also mit Mallorca zu tun. Ich habe meine Frau hier auch kennengelernt und also Mallorca ist für uns auf jeden Fall ein ganz besonderer Ort.
0: Auch mit schönen Erinnerungen. Jetzt bist du zuständig für den Südwesten, die Region Calvia. Wir bewegen uns sehr viel hier in Magaluf, aber es gibt ja viel mehr als nur Magaluf.
1: Ich meine, also das Schöne an Calvia ist einfach diese Vielfalt. Wir haben hier natürlich wunderschöne Orte an der Küste wie Magaluf. Was für mich an Calvia irgendwie so besonders ist, ist diese Mischung aus sehr lebendigen Ortschaften mit sehr traditionellen, zum Beispiel in Calvia Villa, das Dorf. Es gibt die Region, ihren Namen Calvia. Dort ist das Leben nach wie vor sehr traditionell, sehr ruhig. Also man trifft sich da so in der Früh im Kaffee zum Frühstücken, man quatscht einfach also mit den Nachbarn. Und da ist das Leben sehr ruhig und entspannt.
0: Das Traditionelle kann man ja auch auf dem Wasser erleben, mit einem historischen Boot. Vorausgesetzt, das Wasser ist spiegelglatt. Also, was sind das für Boote, Scott?
1: Man kann zum Beispiel vom Port Adriano, das ist ein Hafen, so in der Nähe von uns hier, 10 Minuten entfernt, in einem Yacht, so eine traditionelle mallorquinische Fischerboot, ein Tour machen. Die fahren sogar mit E-Motoren, das heißt also, das ist auch sehr umweltfreundlich. Und es ist auch eine wunderschöne Art und Weise, die Küste kennenzulernen. Da drüben in der Nähe von Port Adriano gibt es auch die Inseln Malgrat. Also das ist auch eine Marinereservat. Da ist die Küste und das Meer geschützt. Es ist auch natürlich ein wunderschöner Ort zum Tauchen. Also wer sich wirklich für das Meer und das Leben im Meer interessiert, ist dort auch wirklich sehr gut aufgehoben. Ja.
0: Ist eine reiche Unterwasserwelt an
1: absolut.
0: Dem Stelle?
1: Ja, ja, absolut. Das ist wunderschön. Das Lustige ist auch, man kann es sogar auch online sehen. Also auf der Webseite von Calvia, calvia.com, da ist eine Kamera auf dem Meeresboden in 5 Meter Tiefe. Da kann man also von zu Hause aus schauen, was da bei uns im Meer los ist.
0: Und wenn man diese historische Bootsfahrt macht, kommt man ja am Hafen von Port Adriano an. Ein neuerer Hafen, der trotzdem nicht zu bombastisch wirkt, ja?
1: Ja, genau, so ist es. Port Adriano ist auch wirklich eine ganz nette Ecke. Es ist eine schöne, kleine, überschaubare Marine. Es ist auch die neueste Marine in Calvia. Aber es gibt auch andere wunderschöne Ecken. Portas Naus ist wahrscheinlich also die bekannteste Marine in Calvia. Die sind mondäne Orte, wo es sehr viele schöne Restaurants und Läden gibt. Da kann man abends natürlich wunderbar flanieren gehen oder wenn man selbst eine Yacht hat, kann man natürlich dort also auch ein paar Tage verbringen. Was viele Leute aber auch machen, ist zum Beispiel so ein Charter einfach so organisieren und dann mit einem Skipper, mit einem Kapitän kann man 1-2 Tage das Jet-Set-Leben einfach so auf Zeit genießen, sagen wir es halt so.
0: Weil du gerade den Jet-Set ansprichst, es gibt einige Prominente, sogar einige Namen, die man nennen kann, die hier wohnen. Im Prinzip sind es nicht nur Prominente, aber auch.
1: Ja, ich meine, Calvia ist natürlich schon eine Ecke mit vielen Prominenten. Es gibt viele schöne Villas hier, man sieht das, wenn man unterwegs ist, aber die Menschen leben hier sehr diskret. Also ein Grund, warum so viele wohlhabende Menschen hier ein Zuhause haben, ist, ja, weil das Leben sehr entspannt ist. Die können einfach zum Strand gehen, die können einfach also ihr Leben leben und genießen. Ich verstehe, wenn man hier also auf dem Meer schaut und auf dem Strand schaut, warum es so attraktiv ist und warum so viele wohlhabende Menschen da so auf die Idee kommen, ja, da würde ich ganz gerne ein bisschen Zeit verbringen.
0: Und wir schauen jetzt gerade von Magaluf aufs Meer, deswegen auch ein wenig die Beats im Hintergrund, der Strand, aber auch eine künstliche große Welle hier, die sich schwingt.
1: Ja, genau, das ist Inside, also Calvia Wave heißt das Hotel. Die haben sogar so eine kleine Surfanlage. Da kann man auf einer künstlichen Welle so das Surfen lernen. Die Bucht von Magaluf ist nicht unbedingt zum Surfen geeignet, aber es eigentlich viel besser einfach zum Schwimmen gehen und diesen wunderschönen Strand einfach zu genießen. Es gibt wahnsinnig viele schöne Ecken, wo man gut essen und trinken kann. Es ist sehr mondän hier. Man hat Nikki Beach zum Beispiel, Bondi Beach, also richtig schöne Beachclubs. Man kann sich wirklich gut gehen lassen.
0: Und da du das Kulinarische ansprichst, soll auch nie zu kurz kommen in der Radioreise. Hm. Was wäre ein schönes, typisches, mallorquinisches Abendessen?
1: Oh, also was ich wirklich mag, ist Pamboli. Pamboli ist wirklich sehr, sehr traditionell. Eigentlich sowas wie eine mallorquinische Brotzeit, weil man hat da eine dicke Scheibe, traditionelles mallorquinisches also Baumbrot. Und das wird geröstet mit Olivenöl und ein bisschen Knoblauch. Und da kommt dann oben drauf so schöne Schinken und verschiedene so angelegte Sachen, wie zum Beispiel angelegte Meeresfenchel. Das ist ein bisschen was Außergewöhnliches. Käse natürlich auch so von der Insel oder von Mahon, von der Nachbarinsel. Was aber auch hier natürlich sehr gut schmeckt, sind also die Meeresfrüchte und Fische, Oktopus und Wolfsbarsch und Shrimps. Verhungern wird keiner hier.
0: Verhungern wird man nicht, denn es reiht sich ja an den Straßen von Magaluf ein Imbiss und ein Supermarkt an den nächsten.

0: Die Radioreise mit Alexander Tauscher geht langsam in die Schlussetappe. Heute die Urlaubsregion Calvià im Südwesten von Mallorca. Einer meiner Lieblingsorte dieser Gemeinde ist der kleine Ort Portasnos. Diese ruhige Ortschaft liegt gerade einmal 13-14 Kilometer von der Hauptstadt Palma entfernt. Sie ist mit dem kurzen Spaziergang vom mondänen Yachthafen Puerta Portas gut zu erreichen. An dieser teils steilen Küste bieten sich durch die Kiefernbäume sehr schöne Fotomotive mit Blick auf die Küste, gerade auch bei Sonnenuntergang, wärmstens von mir empfohlen. Zwei Strände lassen sich von Portasnos bequem erreichen. Die kleine Bucht Cala Portasnos oder auch Cala Benidad oder auch die größere und geläufigere Playa de Sartori, bekannt auch als Cala Portasnos. Ja, Portasnos ist Urlaubs- und Wohnort und auch ein Zweitwohnungsort. Gerade auch vornehme Briten überwintern hier gerne, fernab der so oft regnerischen Insel. Wohlhabende Zweitwohnungsbesitzer und ständige Residenten hatten nämlich im Laufe der Jahrzehnte traditionelle mallorquinische Villen saniert oder auch eigene Luxus-Apartments gebaut. Monique Monard leitet eines der vielen Hotels an dieser Küste.
1: Hotel is located in Portas, 5 minutes far away from the city center.
2: Wir befinden uns hier in Portasnos, 5 Minuten vom Ortskern direkt am Meer gelegen, an der Bucht Caletal, eine Sandbucht, also ideal, um zum Beispiel früh seine ersten Runden im Wasser zu schwimmen.
1: To have the first swimming moment during the morning. We also have in this area Puerto Portals Harbor, which is like super, super luxury marine area.
2: Nebenan befindet sich der sehr luxuriöse Yachthafen Puerta Portas im Ortsteil Portasnos und da gibt es am Hafen viele tolle Restaurants, qualitativ sehr hochwertige Küche, guter Service, Cocktails und so weiter.
1: Food, Service, Cocktails. We have here also, we'll say more or less 50 minutes far away, lovely area, which is called Andrax.
2: Ja, und so in etwa 15 Minuten von hier erreicht man die Region Andrax, die Stadt, die an die Felsen gebaut ist. Sie liegt im Tal des Tramuntana-Gebirges, bekannt auch gerade in Deutschland, weil hier viele inzwischen leben. Ja, die historisch engen Straßen und auch dieses rustikale Erbe machen eben den Reiz der Stadt am Südwestzipfel von Mallorca aus. Der Ort hatte schon immer Künstler und Schriftsteller inspiriert und auch diverse Berühmtheiten angelockt. Es gibt dort auch tolle Beachclubs, denn viele unserer Gäste fahren von hier aus für einen Tag dahin. Es ist eine gute Ergänzung zu unserem Gebiet hier, Puerta Portas.
1: In Puerto Portals, in our area. This area, Portals and Andrax, really.
2: Hier in diesem Gebiet, Portas und auch Andrax, kann man sich in einem wirklich ruhigen Umfeld erholen. Und gleichzeitig, nah an Palma sind wir gelegen. Also ich denke, man hat hier die perfekte Balance.
1: Have the perfect balance in this area. It's typical here in Mallorca. We are an island and we are.
2: Auf der Insel haben wir viele Segelboote und viele Menschen, die gerne segeln. Viele Gäste mieten auch Segelboote und wir haben unser eigenes Boot, was man auch mieten kann, genannt das Donnerboot. Es liegt im Hafen von Puerta Portas.
1: In Puerto Portas Harbor, you could go to.
2: Man kann von hier aus zu anderen Häfen segeln, zum Beispiel El Maro oder nach San Telmo, eine sehr schöne Region. Da steigt man dann in ein kleineres Boot um, was einen direkt zum Restaurant bringt, direkt zum Mittagessen.
1: To the restaurant and there you could have lunch.
0: Wer sich so eine Segelboottour nicht leisten kann oder will, der setzt sich abends einfach auf die Terrasse am Meer und sieht, wie da direkt vor dieser Bucht ein Segelboot vor Anker geht. Ja, mehr Romantik geht eigentlich kaum. Aber bei uns gibt es noch mehr Romantik von der Insel Mallorca, denn wir verlängern gern den Urlaub mit diversen Radioreisen. In Portasnos beginnt unsere Radioreise Mallorca Crossover. Eine weitere Sendung ist entlang der Süd- und Westküste unterwegs. Eine andere geht von Palma in den Norden und eine weitere Radioreise ist zunächst an unbekannten Orten in Palma und reist dann weiter nach Playa de Moro. Eine ganze Radioreise widmet sich übrigens Palma selbst, auch dem Ballermann, da hatten auch einige Promis damals getroffen. Der große Spanien-Urlaubskatalog mit Reisen von Andalusien bis Katalonien, von Madrid bis nach Cadiz und natürlich auch die kanarischen Inseln von Fuerteventura über Gran Canaria und Lanzarote bis nach Teneriffa unter www.radioreise.de. 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Und damit grüße ich zum Abschied die Mallorca-Fans und die, die es noch werden wollen. Goodbye, au revoir, arrivederci, hey, bis wieder ein Jahr, ayo bobam, salam alaikum und shalom und vor allem adios, hasta pronto.
3: Jaime Mora, nos vemos en Magaluf, nos vemos en Calvià.
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8: Je suis David Fuenquinos et voilà, maintenant il est temps de se quitter, c'était un bon moment ensemble.
9: Hi, hier ist Scott nochmal also für Radio Reise. Kommt einfach also nach Calvià. Welcome to Calvià. 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
0: Bleiben Sie schön reisefreudig, meine Damen und Herren, denn es gibt noch mindestens 1000 Orte in dieser Welt zu entdecken. In diesem Sinn, wie immer, bis bald.

0: Es wird 12 Uhr.
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2: Ich bin Felix Becker. Bei einem Raketenangriff auf den internationalen Flughafen von Riad sind mindestens 12 Menschen getötet worden.
3: Mehr als 300 weitere wurden verletzt, einige von ihnen lebensgefährlich. Die Rakete traf einen Passagierterminal, in dem sich zahlreiche Reisende aufhielten. Saudi-Arabien macht die pro-iranische Houthi-Miliz im Jemen für den Angriff verantwortlich. Die Lufthansa kündigte an, vorerst keine Flüge mehr nach Riad anzubieten. Präsident Trump verurteilte den Angriff und kündigte Gespräche mit dem saudischen Kronprinzen an. Ulrike Klein, Redaktion.
2: Die Ukraine hat Forderungen von US-Präsident Trump nach einer Ablösung von Präsident Zelensky zurückgewiesen. Außenminister Sibiya betonte, allein die Ukrainer entschieden über ihre Führung. Auch Deutschland und weitere europäische Staaten unterstützen Zelensky. Trump wirft ihm vor, ein Kriegsende zu verhindern. Zuvor hatte Trump mit Kreml-Chef Putin russische Diesellieferungen in die USA vereinbart. Zelensky kritisierte das scharf. Die CDU-Spitze berät heute und morgen über ihren weiteren Kurs. Im Mittelpunkt stehen die geplanten Reformen der Bundesregierung. Hessens Ministerpräsident Rhein forderte, sich stärker um Lebenshaltungskosten, Sicherheit und Arbeitsplätze zu kümmern. Hintergrund sind die jüngsten Wahlniederlagen der CDU in Mecklenburg-Vorpommern, Berlin und Sachsen-Anhalt. In Mecklenburg-Vorpommern wollen SPD, Linke und Grüne morgen Koalitionsverhandlungen aufnehmen. Darauf haben sie sich nach zweiwöchigen Sondierungen geeinigt. Die Gespräche führen Ministerpräsidentin Schwesig und die Landeschefs von Linken und Grünen. Bei der Landtagswahl im September wurde die AfD stärkste Kraft. Sie hat 32 Sitze, aber keine Mehrheit. SPD, Linke und Grüne kommen gemeinsam auf 39 Sitze. In Deutschland müssen Asylsuchende immer länger auf Gerichtsentscheidungen warten. Im ersten Halbjahr 2026 dauerten Asylklagen durchschnittlich mehr als 15 Monate. Ein Jahr zuvor waren es noch 14 Monate. Am längsten dauerten die Verfahren in Sachsen, am kürzesten in Rheinland-Pfalz. Ein Grund für die längeren Wartezeiten ist die steigende Zahl der Asylklagen.
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2: Wir haben in Köln 11 Grad, in Frankfurt am Main 12 und in Bremen 11 Grad. Heute gibt es einen Mix aus Sonne und Quellwolken. Über den Nachmittag ziehen Schauer durch, die im Norden häufiger auftreten als im Süden. An Nord- und Ostsee sind zudem kurze Gewitter möglich. Temperaturen zwischen 12 und 18 Grad maximal.
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0: Und damit hallo und herzlich willkommen zu eurem Top 20 Countdown mit Ted und Felix. Letzterer bin ich und Ted kommt gleich. In den nächsten zwei Stunden werfen wir wieder einen Blick auf die Verkaufscharts verschiedener deutscher Internetportale. Wir hören Neuzugänge der ersten und die Top 20 der zweiten Stunde. Und außerdem hören wir wie immer auch aktuelle Hits aus den Charts aus England und aus Amerika. Und wer ist da heute so alles dabei? Das verrät uns Ted.
1: Hallo, heute hören wir unter anderem neue Titel von Leonie, James Blunt und Take That. Aktuelle Hits von Stella Lefty und Clock Clock. Und natürlich unsere Nummer 1.
0: Tja, aber bevor es so richtig losgeht, noch rasch einen Blick zurück auf die drei bestplatzierten Titel der deutschen Downloadcharts aus der vergangenen Woche.
2: Number 3.
0: Und das ist dieser Hit hier gestiegen von der 4 auf die Nummer 3. Loy und David Puentes und Golden Summer.
2: Number 2.
0: Und diese wieder auf Nummer 2 vor genau 7 Tagen. Cat's Eye und Animal.
2: Number 1.
0: Und diese war zum dritten Mal die Nummer 1 in den deutschen Download-Charts vor einer Woche. Das ist Nico Santos und der Hit Why Don't You Stay.
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0: Das war der erste neue Hit diese Woche in den deutschen Download-Charts, eingestiegen auf der 39. Das war ein Take That mit dem Hit Dreamers.
1: Dreamers ist die vierte Single-Auskopplung aus dem angekündigten 10. Studioalbum von Take That, das ebenfalls Dreamers heißen soll. Das neue Album soll keine Rückschau auf die bisherige Karriere sein, aber die Band sagt, man habe die besten Dinge, die sie über all die Jahre als Take That kennengelernt haben, genommen und in diese Songs einfließen lassen. Take That, Dreamers.
2: Genau.

0: Das war ein Herr, der stammt aus Arnheim in Holland, aber er ist neu diese Woche in den Singlecharts in England auf der Nummer 93 mit seinem Hit Shinjuku. Das war Frankie Risardo. Und dies hier steigt den Singlecharts in England von der 86 auf die 72. Eine Band aus Irland, sie heißen Kingfisher. Und hier ist der neueste Hit und der heißt The Sun Will Never Settle.
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0: Sie heißen Provinz und sind neu diese Woche in den deutschen Download-Charts auf der Nummer 33 mit dem Hit Cry Baby, Cry.
1: Provinz ist eine Band aus Vogten, Baden-Württemberg. Die Band begann 2012 zunächst als Duo und nannte sich Twice. Inzwischen ist sie auf 4 Mann angewachsen. 2019 erschien die Debütsingle und 2020 das Debütalbum. Mit dem Titel Cry Baby Cry hat die Band ihren musikalischen Stil geändert. Er soll sich anhören wie eine Mischung aus Britpop und Indie-Pop. Provinz Cry Baby Cry.
0: Und dies hier wieder ein großer Aufsteiger aus den Single-Charts aus England, und zwar von einer Dame kanadisch-marokkanischer Herkunft. Sie heißt Fausina und sie steigt jetzt von der 71 auf die 58, wie gesagt, in den Charts in England mit dem Hit Unethical.

0: Ein Titel, der gern ein anderer sein möchte, diese Woche eingestiegen auf der 31 in den deutschen Downloadcharts. Das war Leonie und Way Too Late.
1: Way Too Late ist die dritte Single-Veröffentlichung von Leonie in diesem Jahr. Der neue Titel erzählt von Selbstvertrauen und einem neuen Glück nach einer Trennung. Für die Rückkehr zur alten Beziehung ist es dann Way Too Late. Leonie, Way Too Late.
0: Generation und Young Lean steigen diese Woche in den Singlecharts in England von der 73 auf die 37 mit dem Hit Storm 2. 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

0: Er steigt ein auf der 28 diese Woche in den deutschen Downloadcharts mit seinem neuesten Hit. Das war James Blunt und der Titel Circles.
1: Circles ist die dritte Single-Auskopplung aus dem angekündigten 8. Studioalbum Airplay Mode von James Blunt. Der Track orientiert sich am Britpop der 90er und frühen 2000er Indie-Gitarren-Sounds. James sagt, so wolle er, dass seine Musik klinge. Im Song geht es um unerwünschte nächtliche Gedanken, die auftauchen, wenn man versucht zu schlafen. James Blunt, Circles.
0: Die Nummer 1 aus den Singlecharts aus England, die hören wir später, denn es ist auch woanders noch erfolgreich. Dies hier der erste neue Hit aus Amerika, dort eingestiegen auf der 100. Hier ist Sienna Spyro und der Hit Pure.

0: Man könnte ihn kritisieren, aber wir sind cool zu ihm, denn er ist neu diese Woche auf der 26 in den deutschen Downloadcharts. Das war Mark Forster und Cool.
1: Cool ist die dritte Single-Veröffentlichung von Mark Forster in diesem Jahr. Entstanden ist der Song mit dem Radiotanzorchester Ehrenfeld. Der neue Song soll dabei nicht nur für mehr Liebe und Zusammenhalt stehen, sondern auch für den Spaß daran, einfach man selbst zu sein. Mark Forster, Cool.
0: Der bisher Titel, der erreichte bereits Nummer 12 für den Singlecharts in Amerika. Diese Woche einer von 11 Hits dort für Olivia Rodrigo. Gestiegen von der 81 auf die 65. Hier ist der Hit, der heißt Maggots for Brains.

Er steigt von der 66 auf die 43 diese Woche in Amerika. Das war Corey Hart und Empty Words. Und dies hier, eine Dame mit vier Neuzugängen, der Zweitplatzierte auf der Nummer 3 hier ist Taylor Swift und der Hit

0: Neu auf der Nummer 22. Der Hit, der heißt Test My Luck und er stammt von Purple Disco Machine und Meek.
1: Test My Luck ist die erste Single-Auskopplung aus dem vierten Studioalbum Cosmotropia von Purple Disco Machine, das im kommenden Jahr erscheinen soll. Es soll durch den Space Rock der 70er und 80er Jahre inspiriert worden sein. Als Vorbilder nennt er Pink Floyd, Alan Parsons und Jean-Michel Jarre. Purple Disco Machine und Meek, Test My Luck.
0: Tja, und bevor wir jetzt gleich zu den 20 größten Download-Hits der Woche kommen, noch rasch die Nummer 1 aus England, dort diese Woche zum zweiten Mal. Und die sensationelle neue Nummer 1 in Amerika, eingestiegen auf der 1, Taylor Swift und Patient Zero.

0: Es wird 13 Uhr.
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2: Ich bin Felix Becker. Die CDU-Spitze berät heute und morgen über ihren weiteren Kurs. Im Mittelpunkt stehen die geplanten Reformen der Bundesregierung. Hessens Ministerpräsident Rhein forderte, sich stärker um Lebenshaltungskosten, Sicherheit und Arbeitsplätze zu kümmern. Hintergrund sind die jüngsten Wahlniederlagen der CDU in Mecklenburg-Vorpommern, Berlin und Sachsen-Anhalt. Bundesaußenminister Wadefuhl hat den Raketenangriff auf den Flughafen der saudi-arabischen Hauptstadt Riad scharf verurteilt.
3: Wadefuhl sprach von einem Terrorakt. Bei dem Angriff der Houthi-Miliz wurden mindestens 12 Menschen getötet und mehr als 300 verletzt. Der Flugbetrieb wurde eingestellt. Das Auswärtige Amt warnt inzwischen vor Reisen nach Saudi-Arabien. Die vom Iran unterstützten Houthis greifen das Land immer wieder an. Noah Ulrich, Redaktion.
2: Die Ukraine hat Forderungen von US-Präsident Trump nach einer Ablösung von Präsident Zelensky zurückgewiesen. Außenminister Sibiya betonte, allein die Ukrainer entschieden über ihre Führung. Auch Deutschland und weitere europäische Staaten unterstützen Zelensky. Trump wirft ihm vor, ein Kriegsende zu verhindern. Zuvor hatte Trump mit Kreml-Chef Putin russische Diesellieferungen in die USA vereinbart. Zelensky kritisierte das scharf. In Deutschland müssen Asylsuchende immer länger auf Gerichtsentscheidungen warten. Im ersten Halbjahr 2026 dauerten Asylklagen durchschnittlich mehr als 15 Monate. Ein Jahr zuvor waren es noch 14 Monate. Am längsten dauerten die Verfahren in Sachsen, am kürzesten in Rheinland-Pfalz. Ein Grund für die längeren Wartezeiten ist die steigende Zahl der Asylklagen. Der britisch-französische Jurist und Schriftsteller Philippe Sands erhält heute den Friedenspreis des deutschen Buchhandels. Die Auszeichnung wird in der Frankfurter Paulskirche verliehen. Die Jury würdigt Sands für seinen Einsatz für Menschenrechte, Gerechtigkeit und Verständigung. Der Friedenspreis gehört zu den wichtigsten deutschen Kulturpreisen und ist mit 25.000 Euro dotiert.
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2: Wir haben in Erfurt 13 Grad, in Bremen 12 und auch in Dresden 12 Grad. Morgen gibt es einen Mix aus Wolken und sonnigen Abschnitten, wobei vor allem im Osten und Nordosten noch einzelne Schauer durchziehen. Die Höchstwerte erreichen 12 bis 19 Grad.
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Wir haben diese Woche drei Neuzugänge unter den ersten 20 in den deutschen Downloadcharts. Der erste auf der 20, gestiegen von der 47, das war Stella Lefty und Boston. Und hier ist die 19, gestiegen von der 20, Giant Rooks und Slow Dance for a Minute.

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1: Der Hit steigt und zwar von der 17 auf die 16 diese Woche in den deutschen Download-Charts. Das war Jack Dean und Mercy. Und dies hier wieder auf der Nummer 15. Hier ist Harry Styles und American Girls.

Hallo. Der Hit steigt von der 26 auf die Nummer 14 diese Woche in den deutschen Download-Charts. Das waren Take That und Michael Patrick Kelly und Feel My Love. Und dies hier auf der 13 von der Nummer 9 gefallen. Hier ist Taylor Swift und

0: Martin Garrix und Ed Sheeran steigen diese Woche von der 11 auf die 10 in den deutschen Downloadcharts mit dem Hit Repeated. Und hier ist die 9 von der 14 gestiegen. Hier ist Miley Cyrus und Bass Persuades.
1: Let's go.

Wir haben eine neue Nummer 1, denn die alte Nummer 1 ist die neue Nummer 6. Nach drei Wochen auf der 1 gefallen, von der 1 auf die Nummer 6, Nico Santos und Why Don't You Stay. Und auf der 5 von der 7 gestiegen, Tempest City und Self-Aware.

0: Gestiegen von der 3 auf die 2 in den deutschen Downloadcharts neu und David Puentes und Golden Summer. Und unsere neue Nummer 1?
1: Unsere neue Nummer 1 ist die 15. neue Nummer 1 bei uns in diesem Jahr. Es ist der 4. Hit und die erste Nummer 1 für Cat's Eye. Hier ist sie mit Animal. This week's number 1.

0: Es wird 14 Uhr.
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2: Ich bin Felix Becker. Die CDU-Spitze berät heute und morgen über ihren weiteren Kurs. Im Mittelpunkt stehen die geplanten Reformen der Bundesregierung. Hessens Ministerpräsident Rhein forderte, sich stärker um Lebenshaltungskosten, Sicherheit und Arbeitsplätze zu kümmern. Hintergrund sind die jüngsten Wahlniederlagen der CDU in Mecklenburg-Vorpommern, Berlin und Sachsen-Anhalt. Bundesaußenminister Wadephul hat den Raketenangriff auf den Flughafen der saudi-arabischen Hauptstadt Riad scharf verurteilt.
3: Wadephul sprach von einem Terrorakt. Bei dem Angriff der Houthi-Miliz wurden mindestens 12 Menschen getötet und mehr als 300 verletzt. Der Flugbetrieb wurde eingestellt. Das Auswärtige Amt warnt inzwischen vor Reisen nach Saudi-Arabien. Die vom Iran unterstützten Houthis greifen das Land immer wieder an. Noah Ulrich, Redaktion.
2: Die Ukraine hat Forderungen von US-Präsident Trump nach einer Ablösung von Präsident Zelensky zurückgewiesen. Außenminister Sibiya betonte, allein die Ukrainer entschieden über ihre Führung. Auch Deutschland und weitere europäische Staaten unterstützen Zelensky. Trump wirft ihm vor, ein Kriegsende zu verhindern. Zuvor hatte Trump mit Kreml-Chef Putin russische Diesellieferungen in die USA vereinbart. Zelensky kritisierte das scharf. In Deutschland müssen Asylsuchende immer länger auf Gerichtsentscheidungen warten. Im ersten Halbjahr 2026 dauerten Asylklagen durchschnittlich mehr als 15 Monate. Ein Jahr zuvor waren es noch 14 Monate. Am längsten dauerten die Verfahren in Sachsen, am kürzesten in Rheinland-Pfalz. Ein Grund für die längeren Wartezeiten ist die steigende Zahl der Asylklagen. Der britisch-französische Jurist und Schriftsteller Philippe Sands erhält heute den Friedenspreis des deutschen Buchhandels. Die Auszeichnung wird in der Frankfurter Paulskirche verliehen. Die Jury würdigt Sands für seinen Einsatz für Menschenrechte, Gerechtigkeit und Verständigung. Der Friedenspreis gehört zu den wichtigsten deutschen Kulturpreisen und ist mit 25.000 Euro dotiert.
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2: Wir haben in Erfurt 13 Grad, in Bremen 12 und auch in Dresden 12 Grad. Morgen gibt es einen Mix aus Wolken und sonnigen Abschnitten, wobei vor allem im Osten und Nordosten noch einzelne Schauer durchziehen. Die Höchstwerte erreichen 12 bis 19 Grad.
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0: Es wird 15 Uhr.
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2: Ich bin Felix Becker. EU-Kommissionspräsidentin von der Leyen hat den Angriff auf den Flughafen von Riad scharf verurteilt.
3: Von der Leyen sprach von einer gefährlichen Eskalation und forderte die Houthi-Miliz auf, ihre Angriffe zu beenden. Auch EU-Außenbeauftragte Kallas und UN-Generalsekretär Guterres verurteilten die Attacke. Bei dem Raketenangriff in Saudi-Arabien wurden mindestens 12 Menschen getötet und mehr als 300 verletzt. Die EU sicherte Saudi-Arabien ihre Solidarität zu. Ulrike Klein, Redaktion.
2: Die CDU-Spitze berät derzeit über Konsequenzen aus 3 verlorenen Landtagswahlen und schlechten Umfragewerten.
4: Generalsekretärin Hoppermann erklärte, die Partei wolle verlorenes Vertrauen zurückgewinnen. Dabei sollen die Alltagssorgen der Bürger stärker im Mittelpunkt stehen. Zugleich will die CDU die Modernisierung Deutschlands vorantreiben. Auch der Umgang mit der AfD dürfte Thema der Beratungen sein. Die Klausur dauert noch bis morgen. Timo Wiesner, Redaktion.
2: Papst Leo XIV. Muss sich in den kommenden Tagen einer Lungenoperation unterziehen. Das teilte das Oberhaupt der katholischen Kirche beim Sonntagsgebet auf dem Petersplatz mit. Ärzte hatten einen Knoten in seiner Lunge entdeckt. Dieser sei noch in einem sehr frühen Stadium und solle nun entfernt werden. Weitere Einzelheiten sind nicht bekannt. Vor der Küste des ostafrikanischen Landes Djibouti am Roten Meer sind bei einem Schiffsunglück mindestens 109 Migranten ums Leben gekommen. Über 160 Menschen werden noch vermisst. Das Boot war mit Männern, Frauen und Kindern auf dem Weg in den Jemen. Über 80 Menschen überlebten das Unglück. Sie stammen alle aus Äthiopien. Jedes Jahr versuchen Zehntausende Menschen über diese Route in die Golfstaaten zu gelangen. Im bayerischen Landkreis Erding sucht die Polizei weiter nach einem mutmaßlichen Puma. Jetzt kommt auch eine Reiterstaffel zum Einsatz. Die Pferde sollen schwer zugängliche Gebiete im Naturschutzgebiet Notzinger Moos erreichen. Vergangene Woche hatte ein Jäger die verdächtige Raubkatze mit einem Nachtsichtgerät gefilmt. Zudem suchen Einsatzkräfte auch mit Drohnen, Hubschraubern und Hunden nach dem Tier. Eine weitere Sichtung gab es bislang nicht.
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2: Wir haben in Erfurt 13 Grad, in Bremen 12 und auch in Dresden 12 Grad. Morgen gibt es einen Mix aus Wolken und sonnigen Abschnitten, wobei vor allem im Osten und Nordosten noch einzelne Schauer durchziehen. Die Höchstwerte erreichen 12 bis 19 Grad.
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0: Es wird 16 Uhr.
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2: Ich bin Felix Becker. EU-Kommissionspräsidentin von der Leyen hat den Angriff auf den Flughafen von Riad scharf verurteilt.
3: Von der Leyen sprach von einer gefährlichen Eskalation und forderte die Houthi-Miliz auf, ihre Angriffe zu beenden. Auch EU-Außenbeauftragte Kallas und UN-Generalsekretär Guterres verurteilten die Attacke. Bei dem Raketenangriff in Saudi-Arabien wurden mindestens 12 Menschen getötet und mehr als 300 verletzt. Die EU sicherte Saudi-Arabien ihre Solidarität zu. Ulrike Klein, Redaktion.
2: Die CDU-Spitze berät derzeit über Konsequenzen aus 3 verlorenen Landtagswahlen und schlechten Umfragewerten.
4: Generalsekretärin Hoppermann erklärte, die Partei wolle verlorenes Vertrauen zurückgewinnen. Dabei sollen die Alltagssorgen der Bürger stärker im Mittelpunkt stehen. Zugleich will die CDU die Modernisierung Deutschlands vorantreiben. Auch der Umgang mit der AfD dürfte Thema der Beratungen sein. Die Klausur dauert noch bis morgen. Timo Wiesner, Redaktion.
2: Papst Leo XIV. Muss sich in den kommenden Tagen einer Lungenoperation unterziehen. Das teilte das Oberhaupt der katholischen Kirche beim Sonntagsgebet auf dem Petersplatz mit. Ärzte hatten einen Knoten in seiner Lunge entdeckt. Dieser sei noch in einem sehr frühen Stadium und solle nun entfernt werden. Weitere Einzelheiten sind nicht bekannt. Vor der Küste des ostafrikanischen Landes Djibouti am Roten Meer sind bei einem Schiffsunglück mindestens 109 Migranten ums Leben gekommen. Über 160 Menschen werden noch vermisst. Das Boot war mit Männern, Frauen und Kindern auf dem Weg in den Jemen. Über 80 Menschen überlebten das Unglück. Sie stammen alle aus Äthiopien. Jedes Jahr versuchen Zehntausende Menschen über diese Route in die Golfstaaten zu gelangen. Im bayerischen Landkreis Erding sucht die Polizei weiter nach einem mutmaßlichen Puma. Jetzt kommt auch eine Reiterstaffel zum Einsatz. Die Pferde sollen schwer zugängliche Gebiete im Naturschutzgebiet Notzinger Moos erreichen. Vergangene Woche hatte ein Jäger die verdächtige Raubkatze mit einem Nachtsichtgerät gefilmt. Zudem suchen Einsatzkräfte auch mit Drohnen, Hubschraubern und Hunden nach dem Tier. Eine weitere Sichtung gab es bislang nicht.
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2: Wir haben in Erfurt 13 Grad, in Bremen 12 und auch in Dresden 12 Grad. Morgen gibt es einen Mix aus Wolken und sonnigen Abschnitten, wobei vor allem im Osten und Nordosten noch einzelne Schauer durchziehen. Die Höchstwerte erreichen 12 bis 19 Grad.
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0: Es wird 17 Uhr.
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2: Ich bin Felix Becker. Die CDU-Spitze berät in Berlin über ihren künftigen Kurs.
3: Kanzler Merz und die Parteiführung diskutieren über Konsequenzen aus verlorenen Landtagswahlen und schlechten Umfragewerten. Im Mittelpunkt stehen die geplanten Reformen der Bundesregierung. Außerdem geht es darum, die Alltagssorgen der Bürger stärker zu berücksichtigen. Auch der Umgang mit der AfD dürfte Thema der Klausurtagung sein. Noah Ulrich, Redaktion.
2: Bundesfinanzminister Klingbeil fordert eine gerechtere Erbschaftssteuer. Der SPD-Chef kritisierte, dass große Betriebsvermögen oft nahezu steuerfrei vererbt werden. Kleinere Erbschaften würden dagegen besteuert. Das verschärfe die soziale Ungleichheit. Morgen und übermorgen befasst sich das Bundesverfassungsgericht mit der Erbschaftssteuer. Die Richter prüfen, ob die unterschiedliche Besteuerung von Betriebs- und Privatvermögen mit dem Grundgesetz vereinbar ist. Die USA haben im Golf von Oman ein ziviles Frachtschiff angegriffen. Nach Angaben des US-Militärs hatte das Schiff mehrfach Warnungen ignoriert. Daraufhin legte ein Kampfflugzeug den Antrieb des Frachters lahm. Verletzte soll es nicht gegeben haben. Die USA wollen mit ihrer Seeblockade verhindern, dass der Iran weiter Einnahmen aus Ölexporten erzielt. Vor der Küste des ostafrikanischen Landes Djibouti am Roten Meer sind bei einem Schiffsunglück mindestens 109 Migranten ums Leben gekommen. Über 160 Menschen werden noch vermisst. Das Boot war mit Männern, Frauen und Kindern auf dem Weg in den Jemen. Über 80 Menschen überlebten das Unglück. Sie stammen alle aus Äthiopien. Jedes Jahr versuchen Zehntausende Menschen über diese Route in die Golfstaaten zu gelangen. In Deutschland müssen Asylsuchende immer länger auf Gerichtsentscheidungen warten. Im ersten Halbjahr 2026 dauerten Asylklagen durchschnittlich mehr als 15 Monate. Ein Jahr zuvor waren es noch 14 Monate. Am längsten dauerten die Verfahren in Sachsen, am kürzesten in Rheinland-Pfalz. Ein Grund für die längeren Wartezeiten ist die steigende Zahl der Asylklagen.
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2: Wir haben in Erfurt 13 Grad, in Bremen 12 und auch in Dresden 12 Grad. Morgen gibt es einen Mix aus Wolken und sonnigen Abschnitten, wobei vor allem im Osten und Nordosten noch einzelne Schauer durchziehen. Die Höchstwerte erreichen 12 bis 19 Grad.
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5: Ja. Yeah. Es ist ein ganz normaler Dienstag. Du rufst mich an.

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1: Okay.

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0: Es wird 18 Uhr.
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2: Ich bin Felix Becker. Die CDU-Spitze berät in Berlin über ihren künftigen Kurs.
3: Kanzler Merz und die Parteiführung diskutieren über Konsequenzen aus verlorenen Landtagswahlen und schlechten Umfragewerten. Im Mittelpunkt stehen die geplanten Reformen der Bundesregierung. Außerdem geht es darum, die Alltagssorgen der Bürger stärker zu berücksichtigen. Auch der Umgang mit der AfD dürfte Thema der Klausurtagung sein. Noah Ulrich, Redaktion.
2: Bundesfinanzminister Klingbeil fordert eine gerechtere Erbschaftssteuer. Der SPD-Chef kritisierte, dass große Betriebsvermögen oft nahezu steuerfrei vererbt werden. Kleinere Erbschaften würden dagegen besteuert. Das verschärfe die soziale Ungleichheit. Morgen und übermorgen befasst sich das Bundesverfassungsgericht mit der Erbschaftssteuer. Die Richter prüfen, ob die unterschiedliche Besteuerung von Betriebs- und Privatvermögen mit dem Grundgesetz vereinbar ist. Die USA haben im Golf von Oman ein ziviles Frachtschiff angegriffen. Nach Angaben des US-Militärs hatte das Schiff mehrfach Warnungen ignoriert. Daraufhin legte ein Kampfflugzeug den Antrieb des Frachters lahm. Verletzte soll es nicht gegeben haben. Die USA wollen mit ihrer Seeblockade verhindern, dass der Iran weiter Einnahmen aus Ölexporten erzielt. Vor der Küste des ostafrikanischen Landes Djibouti am Roten Meer sind bei einem Schiffsunglück mindestens 109 Migranten ums Leben gekommen. Über 160 Menschen werden noch vermisst. Das Boot war mit Männern, Frauen und Kindern auf dem Weg in den Jemen. Über 80 Menschen überlebten das Unglück. Sie stammen alle aus Äthiopien. Jedes Jahr versuchen Zehntausende Menschen über diese Route in die Golfstaaten zu gelangen. In Deutschland müssen Asylsuchende immer länger auf Gerichtsentscheidungen warten. Im ersten Halbjahr 2026 dauerten Asylklagen durchschnittlich mehr als 15 Monate. Ein Jahr zuvor waren es noch 14 Monate. Am längsten dauerten die Verfahren in Sachsen, am kürzesten in Rheinland-Pfalz. Ein Grund für die längeren Wartezeiten ist die steigende Zahl der Asylklagen. In der ersten Fußball-Bundesliga spielte Köln gegen Mönchengladbach mit 2:1.
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2: Wir haben in Erfurt 13 Grad, in Bremen 12 und auch in Dresden 12 Grad. Morgen gibt es einen Mix aus Wolken und sonnigen Abschnitten, wobei vor allem im Osten und Nordosten noch einzelne Schauer durchziehen. Die Höchstwerte erreichen 12 bis 19 Grad.
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0: Es wird 19 Uhr.
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2: Ich bin Felix Becker. Die CDU-Spitze berät in Berlin über ihren künftigen Kurs.
3: Kanzler Merz und die Parteiführung diskutieren über Konsequenzen aus verlorenen Landtagswahlen und schlechten Umfragewerten. Im Mittelpunkt stehen die geplanten Reformen der Bundesregierung. Außerdem geht es darum, die Alltagssorgen der Bürger stärker zu berücksichtigen. Auch der Umgang mit der AfD dürfte Thema der Klausurtagung sein. Noah Ulrich, Redaktion.
2: Bundesfinanzminister Klingbeil fordert eine gerechtere Erbschaftssteuer. Der SPD-Chef kritisierte, dass große Betriebsvermögen oft nahezu steuerfrei vererbt werden. Kleinere Erbschaften würden dagegen besteuert. Das verschärfe die soziale Ungleichheit. Morgen und übermorgen befasst sich das Bundesverfassungsgericht mit der Erbschaftssteuer. Die Richter prüfen, ob die unterschiedliche Besteuerung von Betriebs- und Privatvermögen mit dem Grundgesetz vereinbar ist. Die USA haben im Golf von Oman ein ziviles Frachtschiff angegriffen. Nach Angaben des US-Militärs hatte das Schiff mehrfach Warnungen ignoriert. Daraufhin legte ein Kampfflugzeug den Antrieb des Frachters lahm. Verletzte soll es nicht gegeben haben. Die USA wollen mit ihrer Seeblockade verhindern, dass der Iran weiter Einnahmen aus Ölexporten erzielt. Vor der Küste des ostafrikanischen Landes Djibouti am Roten Meer sind bei einem Schiffsunglück mindestens 109 Migranten ums Leben gekommen. Über 160 Menschen werden noch vermisst. Das Boot war mit Männern, Frauen und Kindern auf dem Weg in den Jemen. Über 80 Menschen überlebten das Unglück. Sie stammen alle aus Äthiopien. Jedes Jahr versuchen Zehntausende Menschen über diese Route in die Golfstaaten zu gelangen. In Deutschland müssen Asylsuchende immer länger auf Gerichtsentscheidungen warten. Im ersten Halbjahr 2026 dauerten Asylklagen durchschnittlich mehr als 15 Monate. Ein Jahr zuvor waren es noch 14 Monate. Am längsten dauerten die Verfahren in Sachsen, am kürzesten in Rheinland-Pfalz. Ein Grund für die längeren Wartezeiten ist die steigende Zahl der Asylklagen. In der ersten Fußball-Bundesliga spielte Köln gegen Mönchengladbach mit 2:1.
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2: Heute Nacht klingen die Schauer weitgehend ab und es lockert auf. Stellenweise bildet sich Nebel bei Tiefstwerten zwischen 8 und 2 Grad. Tagsüber wird es morgen wechselnd bewölkt mit sonnigen Abschnitten, einzelnen Schauern und Höchstwerten von 12 bis 19 Grad.
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0: Es wird 20 Uhr.
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2: Ich bin Felix Becker. EU-Kommissionspräsidentin von der Leyen hat den Angriff auf den Flughafen von Riad scharf verurteilt.
3: Von der Leyen sprach von einer gefährlichen Eskalation und forderte die Houthi-Miliz auf, ihre Angriffe zu beenden. Auch EU-Außenbeauftragte Kallas und UN-Generalsekretär Guterres verurteilten die Attacke. Bei dem Raketenangriff in Saudi-Arabien wurden mindestens 12 Menschen getötet und mehr als 300 verletzt. Die EU sicherte Saudi-Arabien ihre Solidarität zu. Ulrike Klein, Redaktion.
2: Bundesfinanzminister Klingbeil fordert eine gerechtere Erbschaftssteuer. Der SPD-Chef kritisierte, dass große Betriebsvermögen oft nahezu steuerfrei vererbt werden. Kleinere Erbschaften würden dagegen besteuert. Das verschärfe die soziale Ungleichheit. Morgen und übermorgen befasst sich das Bundesverfassungsgericht mit der Erbschaftssteuer. Die Richter prüfen, ob die unterschiedliche Besteuerung von Betriebs- und Privatvermögen mit dem Grundgesetz vereinbar ist. Die USA haben im Golf von Oman ein ziviles Frachtschiff angegriffen. Nach Angaben des US-Militärs hatte das Schiff mehrfach Warnungen ignoriert. Daraufhin legte ein Kampfflugzeug den Antrieb des Frachters lahm. Verletzte soll es nicht gegeben haben. Die USA wollen mit ihrer Seeblockade verhindern, dass der Iran weiter Einnahmen aus Ölexporten erzielt. Papst Leo XIV. Muss sich in den kommenden Tagen einer Lungenoperation unterziehen. Das teilte das Oberhaupt der katholischen Kirche beim Sonntagsgebet auf dem Petersplatz mit. Ärzte hatten einen Knoten in seiner Lunge entdeckt. Dieser sei noch in einem sehr frühen Stadium und solle nun entfernt werden. Weitere Einzelheiten sind nicht bekannt. Vor der Küste des ostafrikanischen Landes Djibouti am Roten Meer sind bei einem Schiffsunglück mindestens 109 Migranten ums Leben gekommen. Über 160 Menschen werden noch vermisst. Das Boot war mit Männern, Frauen und Kindern auf dem Weg in den Jemen. Über 80 Menschen überlebten das Unglück. Sie stammen alle aus Äthiopien. Jedes Jahr versuchen Zehntausende Menschen über diese Route in die Golfstaaten zu gelangen. In der ersten Fußball-Bundesliga spielte Köln gegen Mönchengladbach mit 2:1.
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2: Heute Nacht klingen die Schauer weitgehend ab und es lockert auf. Stellenweise bildet sich Nebel bei Tiefstwerten zwischen 8 und 2 Grad. Tagsüber wird es morgen wechselnd bewölkt mit sonnigen Abschnitten, einzelnen Schauern und Höchstwerten von 12 bis 19 Grad.
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0: Es wird 21 Uhr.
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2: Ich bin Felix Becker. EU-Kommissionspräsidentin von der Leyen hat den Angriff auf den Flughafen von Riad scharf verurteilt.
3: Von der Leyen sprach von einer gefährlichen Eskalation und forderte die Houthi-Miliz auf, ihre Angriffe zu beenden. Auch EU-Außenbeauftragte Kallas und UN-Generalsekretär Guterres verurteilten die Attacke. Bei dem Raketenangriff in Saudi-Arabien wurden mindestens 12 Menschen getötet und mehr als 300 verletzt. Die EU sicherte Saudi-Arabien ihre Solidarität zu. Ulrike Klein, Redaktion.
2: Bundesfinanzminister Klingbeil fordert eine gerechtere Erbschaftssteuer. Der SPD-Chef kritisierte, dass große Betriebsvermögen oft nahezu steuerfrei vererbt werden. Kleinere Erbschaften würden dagegen besteuert. Das verschärfe die soziale Ungleichheit. Morgen und übermorgen befasst sich das Bundesverfassungsgericht mit der Erbschaftssteuer. Die Richter prüfen, ob die unterschiedliche Besteuerung von Betriebs- und Privatvermögen mit dem Grundgesetz vereinbar ist. Die USA haben im Golf von Oman ein ziviles Frachtschiff angegriffen. Nach Angaben des US-Militärs hatte das Schiff mehrfach Warnungen ignoriert. Daraufhin legte ein Kampfflugzeug den Antrieb des Frachters lahm. Verletzte soll es nicht gegeben haben. Die USA wollen mit ihrer Seeblockade verhindern, dass der Iran weiter Einnahmen aus Ölexporten erzielt. Papst Leo XIV. Muss sich in den kommenden Tagen einer Lungenoperation unterziehen. Das teilte das Oberhaupt der katholischen Kirche beim Sonntagsgebet auf dem Petersplatz mit. Ärzte hatten einen Knoten in seiner Lunge entdeckt. Dieser sei noch in einem sehr frühen Stadium und solle nun entfernt werden. Weitere Einzelheiten sind nicht bekannt. Vor der Küste des ostafrikanischen Landes Djibouti am Roten Meer sind bei einem Schiffsunglück mindestens 109 Migranten ums Leben gekommen. Über 160 Menschen werden noch vermisst. Das Boot war mit Männern, Frauen und Kindern auf dem Weg in den Jemen. Über 80 Menschen überlebten das Unglück. Sie stammen alle aus Äthiopien. Jedes Jahr versuchen Zehntausende Menschen über diese Route in die Golfstaaten zu gelangen. In der ersten Fußball-Bundesliga spielte Köln gegen Mönchengladbach mit 2:1.
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2: Heute Nacht klingen die Schauer weitgehend ab und es lockert auf. Stellenweise bildet sich Nebel bei Tiefstwerten zwischen 8 und 2 Grad. Tagsüber wird es morgen wechselnd bewölkt mit sonnigen Abschnitten, einzelnen Schauern und Höchstwerten von 12 bis 19 Grad.
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0: Es wird 22 Uhr.
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2: Ich bin Felix Becker und das war der Tag. EU-Kommissionspräsidentin von der Leyen hat den Angriff auf den Flughafen von Riad scharf verurteilt.
3: Von der Leyen sprach von einer gefährlichen Eskalation und forderte die Houthi-Miliz auf, ihre Angriffe zu beenden. Auch EU-Außenbeauftragte Kallas und UN-Generalsekretär Guterres verurteilten die Attacke. Bei dem Raketenangriff in Saudi-Arabien wurden mindestens 12 Menschen getötet und mehr als 300 verletzt. Die EU sicherte Saudi-Arabien ihre Solidarität zu. Ulrike Klein, Redaktion.
2: Bundesfinanzminister Klingbeil fordert eine gerechtere Erbschaftssteuer. Der SPD-Chef kritisierte, dass große Betriebsvermögen oft nahezu steuerfrei vererbt werden. Kleinere Erbschaften würden dagegen besteuert. Das verschärfe die soziale Ungleichheit. Morgen und übermorgen befasst sich das Bundesverfassungsgericht mit der Erbschaftssteuer. Die Richter prüfen, ob die unterschiedliche Besteuerung von Betriebs- und Privatvermögen mit dem Grundgesetz vereinbar ist. Die USA haben im Golf von Oman ein ziviles Frachtschiff angegriffen. Nach Angaben des US-Militärs hatte das Schiff mehrfach Warnungen ignoriert. Daraufhin legte ein Kampfflugzeug den Antrieb des Frachters lahm. Verletzte soll es nicht gegeben haben. Die USA wollen mit ihrer Seeblockade verhindern, dass der Iran weiter Einnahmen aus Ölexporten erzielt. Vor der Küste des ostafrikanischen Landes Djibouti am Roten Meer sind bei einem Schiffsunglück mindestens 109 Migranten ums Leben gekommen. Über 160 Menschen werden noch vermisst. Das Boot war mit Männern, Frauen und Kindern auf dem Weg in den Jemen. Über 80 Menschen überlebten das Unglück. Sie stammen alle aus Äthiopien. Jedes Jahr versuchen Zehntausende Menschen über diese Route in die Golfstaaten zu gelangen. In Deutschland müssen Asylsuchende immer länger auf Gerichtsentscheidungen warten. Im ersten Halbjahr 2026 dauerten Asylklagen durchschnittlich mehr als 15 Monate. Ein Jahr zuvor waren es noch 14 Monate. Am längsten dauerten die Verfahren in Sachsen, am kürzesten in Rheinland-Pfalz. Ein Grund für die längeren Wartezeiten ist die steigende Zahl der Asylklagen.
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2: Heute Nacht klingen die Schauer weitgehend ab und es lockert auf. Stellenweise bildet sich Nebel bei Tiefstwerten zwischen 8 und 2 Grad. Tagsüber wird es morgen wechselnd bewölkt mit sonnigen Abschnitten, einzelnen Schauern und Höchstwerten von 12 bis 19 Grad.
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0: Es wird 23 Uhr.
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2: Ich bin Felix Becker und das war der Tag. EU-Kommissionspräsidentin von der Leyen hat den Angriff auf den Flughafen von Riad scharf verurteilt.
3: Von der Leyen sprach von einer gefährlichen Eskalation und forderte die Houthi-Miliz auf, ihre Angriffe zu beenden. Auch EU-Außenbeauftragte Kallas und UN-Generalsekretär Guterres verurteilten die Attacke. Bei dem Raketenangriff in Saudi-Arabien wurden mindestens 12 Menschen getötet und mehr als 300 verletzt. Die EU sicherte Saudi-Arabien ihre Solidarität zu. Ulrike Klein, Redaktion.
2: Bundesfinanzminister Klingbeil fordert eine gerechtere Erbschaftssteuer. Der SPD-Chef kritisierte, dass große Betriebsvermögen oft nahezu steuerfrei vererbt werden. Kleinere Erbschaften würden dagegen besteuert. Das verschärfe die soziale Ungleichheit. Morgen und übermorgen befasst sich das Bundesverfassungsgericht mit der Erbschaftssteuer. Die Richter prüfen, ob die unterschiedliche Besteuerung von Betriebs- und Privatvermögen mit dem Grundgesetz vereinbar ist. Die USA haben im Golf von Oman ein ziviles Frachtschiff angegriffen. Nach Angaben des US-Militärs hatte das Schiff mehrfach Warnungen ignoriert. Daraufhin legte ein Kampfflugzeug den Antrieb des Frachters lahm. Verletzte soll es nicht gegeben haben. Die USA wollen mit ihrer Seeblockade verhindern, dass der Iran weiter Einnahmen aus Ölexporten erzielt. Vor der Küste des ostafrikanischen Landes Djibouti am Roten Meer sind bei einem Schiffsunglück mindestens 109 Migranten ums Leben gekommen. Über 160 Menschen werden noch vermisst. Das Boot war mit Männern, Frauen und Kindern auf dem Weg in den Jemen. Über 80 Menschen überlebten das Unglück. Sie stammen alle aus Äthiopien. Jedes Jahr versuchen Zehntausende Menschen über diese Route in die Golfstaaten zu gelangen. In Deutschland müssen Asylsuchende immer länger auf Gerichtsentscheidungen warten. Im ersten Halbjahr 2026 dauerten Asylklagen durchschnittlich mehr als 15 Monate. Ein Jahr zuvor waren es noch 14 Monate. Am längsten dauerten die Verfahren in Sachsen, am kürzesten in Rheinland-Pfalz. Ein Grund für die längeren Wartezeiten ist die steigende Zahl der Asylklagen.
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2: Heute Nacht klingen die Schauer weitgehend ab und es lockert auf. Stellenweise bildet sich Nebel bei Tiefstwerten zwischen 8 und 2 Grad. Tagsüber wird es morgen wechselnd bewölkt mit sonnigen Abschnitten, einzelnen Schauern und Höchstwerten von 12 bis 19 Grad.
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0: Es wird 0 Uhr.
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2: Ich bin Felix Becker und das wird der Tag. Mit der Bekanntgabe des Wirtschaftsnobelpreises endet heute die Nobelpreiswoche 2026. Die Verkündung wird ab 11.45 Uhr in Stockholm erwartet. Sie wird auch live im Internet übertragen. Der Preis ist mit 12 Millionen schwedischen Kronen dotiert. Das entspricht rund 1 Million Euro. In der thailändischen Hauptstadt Bangkok beginnen heute die Jahrestagungen des Internationalen Währungsfonds und der Weltbank. Bis Sonntag beraten dort Finanzminister, Notenbankchefs und weitere Vertreter aus aller Welt. Im Mittelpunkt stehen die Lage der Weltwirtschaft und internationale Finanzfragen. Auch die künftigen Aufgaben der beiden Organisationen werden besprochen. Bundespräsident Steinmeier wird heute in Berlin-Moabit eine Gedenktafel für die Opfer des Nationalsozialismus wieder einweihen.
3: Die Gedenktafel befindet sich am Standort der früheren Vermögensverwertungsstelle des NS-Regimes. Dort wurde das geraubte Eigentum von Verfolgten systematisch verwertet. Steinmeier wird bei der Gedenkveranstaltung eine Ansprache halten. Die Tafel soll an die Enteignung und Ausplünderung der NS-Opfer erinnern. Mit der Wiedereinweihung soll dieses dunkle Kapitel der deutschen Geschichte stärker ins öffentliche Bewusstsein gerückt werden. Ulrike Klein, Redaktion.
2: In Berlin wird heute der Margot-Friedländer-Preis vergeben.
4: Ausgezeichnet werden Menschen, Projekte und Schulen, die sich für Menschlichkeit, Toleranz, Demokratie und eine lebendige Erinnerungskultur einsetzen. Eine Jury unter Vorsitz von Elke Büdenbender hat aus mehr als 300 Einreichungen 9 Nominierte ausgewählt. Insgesamt ist der Preis mit 25.000 Euro dotiert. Die Gewinner werden bei der Veranstaltung im Allianzforum am Pariser Platz bekannt gegeben. Timo Wiesner, Redaktion.
2: Spanien feiert heute seinen Nationalfeiertag. In der Hauptstadt Madrid findet dazu traditionell eine große Militärparade statt. Der sogenannte Día de la Hispanidad erinnert an die Ankunft von Christoph Kolumbus in Amerika im Jahr 1492. Der Feiertag wird jedes Jahr am 12. Oktober begangen.
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2: Heute Nacht klingen die Schauer weitgehend ab und es lockert auf. Stellenweise bildet sich Nebel bei Tiefstwerten zwischen 8 und 2 Grad. Tagsüber wird es morgen wechselnd bewölkt mit sonnigen Abschnitten, einzelnen Schauern und Höchstwerten von 12 bis 19 Grad.
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0: Es wird 1 Uhr.
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2: Ich bin Felix Becker und das wird der Tag. Mit der Bekanntgabe des Wirtschaftsnobelpreises endet heute die Nobelpreiswoche 2026. Die Verkündung wird ab 11.45 Uhr in Stockholm erwartet. Sie wird auch live im Internet übertragen. Der Preis ist mit 12 Millionen schwedischen Kronen dotiert. Das entspricht rund 1 Million Euro. In der thailändischen Hauptstadt Bangkok beginnen heute die Jahrestagungen des Internationalen Währungsfonds und der Weltbank. Bis Sonntag beraten dort Finanzminister, Notenbankchefs und weitere Vertreter aus aller Welt. Im Mittelpunkt stehen die Lage der Weltwirtschaft und internationale Finanzfragen. Auch die künftigen Aufgaben der beiden Organisationen werden besprochen. Bundespräsident Steinmeier wird heute in Berlin-Moabit eine Gedenktafel für die Opfer des Nationalsozialismus wieder einweihen.
3: Die Gedenktafel befindet sich am Standort der früheren Vermögensverwertungsstelle des NS-Regimes. Dort wurde das geraubte Eigentum von Verfolgten systematisch verwertet. Steinmeier wird bei der Gedenkveranstaltung eine Ansprache halten. Die Tafel soll an die Enteignung und Ausplünderung der NS-Opfer erinnern. Mit der Wiedereinweihung soll dieses dunkle Kapitel der deutschen Geschichte stärker ins öffentliche Bewusstsein gerückt werden. Ulrike Klein, Redaktion.
2: In Berlin wird heute der Margot-Friedländer-Preis vergeben.
4: Ausgezeichnet werden Menschen, Projekte und Schulen, die sich für Menschlichkeit, Toleranz, Demokratie und eine lebendige Erinnerungskultur einsetzen. Eine Jury unter Vorsitz von Elke Büdenbender hat aus mehr als 300 Einreichungen 9 Nominierte ausgewählt. Insgesamt ist der Preis mit 25.000 Euro dotiert. Die Gewinner werden bei der Veranstaltung im Allianzforum am Pariser Platz bekannt gegeben. Timo Wiesner, Redaktion.
2: Spanien feiert heute seinen Nationalfeiertag. In der Hauptstadt Madrid findet dazu traditionell eine große Militärparade statt. Der sogenannte Día de la Hispanidad erinnert an die Ankunft von Christoph Kolumbus in Amerika im Jahr 1492. Der Feiertag wird jedes Jahr am 12. Oktober begangen.
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2: Heute Nacht klingen die Schauer weitgehend ab und es lockert auf. Stellenweise bildet sich Nebel bei Tiefstwerten zwischen 8 und 2 Grad. Tagsüber wird es morgen wechselnd bewölkt mit sonnigen Abschnitten, einzelnen Schauern und Höchstwerten von 12 bis 19 Grad.
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0: Es wird 2 Uhr.
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2: Ich bin Felix Becker und das wird der Tag. Mit der Bekanntgabe des Wirtschaftsnobelpreises endet heute die Nobelpreiswoche 2026. Die Verkündung wird ab 11.45 Uhr in Stockholm erwartet. Sie wird auch live im Internet übertragen. Der Preis ist mit 12 Millionen schwedischen Kronen dotiert. Das entspricht rund 1 Million Euro. In der thailändischen Hauptstadt Bangkok beginnen heute die Jahrestagungen des Internationalen Währungsfonds und der Weltbank. Bis Sonntag beraten dort Finanzminister, Notenbankchefs und weitere Vertreter aus aller Welt. Im Mittelpunkt stehen die Lage der Weltwirtschaft und internationale Finanzfragen. Auch die künftigen Aufgaben der beiden Organisationen werden besprochen. Bundespräsident Steinmeier wird heute in Berlin-Moabit eine Gedenktafel für die Opfer des Nationalsozialismus wieder einweihen.
3: Die Gedenktafel befindet sich am Standort der früheren Vermögensverwertungsstelle des NS-Regimes. Dort wurde das geraubte Eigentum von Verfolgten systematisch verwertet. Steinmeier wird bei der Gedenkveranstaltung eine Ansprache halten. Die Tafel soll an die Enteignung und Ausplünderung der NS-Opfer erinnern. Mit der Wiedereinweihung soll dieses dunkle Kapitel der deutschen Geschichte stärker ins öffentliche Bewusstsein gerückt werden. Ulrike Klein, Redaktion.
2: In Berlin wird heute der Margot-Friedländer-Preis vergeben.
4: Ausgezeichnet werden Menschen, Projekte und Schulen, die sich für Menschlichkeit, Toleranz, Demokratie und eine lebendige Erinnerungskultur einsetzen. Eine Jury unter Vorsitz von Elke Büdenbender hat aus mehr als 300 Einreichungen 9 Nominierte ausgewählt. Insgesamt ist der Preis mit 25.000 Euro dotiert. Die Gewinner werden bei der Veranstaltung im Allianzforum am Pariser Platz bekannt gegeben. Timo Wiesner, Redaktion.
2: Spanien feiert heute seinen Nationalfeiertag. In der Hauptstadt Madrid findet dazu traditionell eine große Militärparade statt. Der sogenannte Día de la Hispanidad erinnert an die Ankunft von Christoph Kolumbus in Amerika im Jahr 1492. Der Feiertag wird jedes Jahr am 12. Oktober begangen.
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2: Heute Nacht klingen die Schauer weitgehend ab und es lockert auf. Stellenweise bildet sich Nebel bei Tiefstwerten zwischen 8 und 2 Grad. Tagsüber wird es morgen wechselnd bewölkt mit sonnigen Abschnitten, einzelnen Schauern und Höchstwerten von 12 bis 19 Grad.
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